0: Kennlinie auch mal Regen dabei sein. Später eher ein paar Schauer. Richtung Nordosten sind sogar einzelne Gewitter möglich. Im Süden bleibt's meist trocken. Dazu liegen die aktuellen Tiefstwerte bei 15 bis 8 Grad. Tagsüber dann meist zwischen 20 und 26 Grad. Am Oberrhein bis zu 28.
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2: Auf der B463 Balingen Richtung Sigmaringen. Achtung, zwischen Balingen-Weilstätten und Balingen-Industriegebiet Frommern sind in beiden Richtungen Ziegen auf der Straße. Kommt gut an euer Ziel.
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1: Bewölkt geht's gerade weiter und ab und zu kann bis zur Mainlinie auch mal Regen dabei sein. Später eher ein paar Schauer. Richtung Nordosten sind sogar einzelne Gewitter möglich. Im Süden bleibt's meist trocken. Dazu liegen die aktuellen Tiefstwerte bei 15 bis 8 Grad. Tagsüber dann meist zwischen 20 und 26 Grad. Am Oberrhein bis zu 28.
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2: Auf der B463 Balingen Richtung Sigmaringen. Achtung, zwischen Balingen-Weilstätten und Balingen-Industriegebiet Frommern sind in beiden Richtungen Ziegen auf der Straße. Kommt gut an euer Ziel.
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1: Im Studio von Riebe sei freundlieb. Frankreich hat als erstes EU-Land ein Social-Media-Verbot für unter 15-Jährige beschlossen. Nach dem Senat hat am Abend auch die Nationalversammlung in Paris für das Gesetz gestimmt. Gisa Weber mit den Einzelheiten.
2: Ab dem 1. September, also direkt nach den Sommerferien, soll das Verbot in Frankreich für neue Social-Media-Konten gelten. Accounts von unter 15-Jährigen, die schon existieren, werden bis Anfang nächsten Jahres deaktiviert. Plattformen wie Instagram und Snapchat müssen das Alter ihrer Nutzer also künftig überprüfen. Ziel soll sein, Kinder und Jugendliche zum Beispiel vor Cybermobbing zu schützen. Auch in Deutschland wird immer wieder über ein Social-Media-Verbot für Minderjährige diskutiert.
1: Der Deutsche Ethikrat begrüßt eine offene Diskussion über die Leihmutterschaft. In Deutschland ist sie zwar verboten, sollte sich das irgendwann ändern, dann nach Ansicht des Ethikrats nur mit klaren Regeln. Zum Beispiel dürfte eine Frau ein Kind nur aus altruistischen Gründen austragen, also ohne Bezahlung und ohne finanziellen Druck. Die Debatte war zuletzt durch Jens Spahns Vaterschaft dank einer US-Leihmutter neu entfacht worden. Der Ethikrat-Vorsitzende Frister sagte im Ersten, wir verschieben das Problem ins Ausland.
3: Wir schützen dann zwar unsere potenziellen Leihmütter, aber nicht die im Ausland. Da haben wir dann gar keinen Einfluss, in welcher Art und Weise das abläuft.
1: Die Bahn will Alkohol an allen Bahnhöfen in Deutschland verbieten und so für mehr Sicherheit sorgen. Wir greifen durch, sagt Bahnchefin Palla. Hintergrund ist auch der Fall von letzter Woche, als ein Zugbegleiter im Streit mit einem betrunkenen Fahrgast aus einem fahrenden Zug gestürzt war. Beim Heizungstausch gibt es jetzt neue Regeln, was die Förderung angeht. Wer eine Wärmepumpe oder eine andere klimafreundliche Heizung einbauen will, bekommt meist weniger Geld dazu. Nur bei Haushalten mit geringem Einkommen steigen die Fördersätze. Im Oberallgäu sorgt ein möglicher Bärenbesuch aktuell für Aufregung. Experten untersuchen Spuren, die von dem Tier stammen könnten. Landwirte und Wanderer sollen vorsichtig sein. Gut 3 Jahre ist es her, dass zuletzt ein Bär in Deutschland in freier Wildbahn nachgewiesen wurde.
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1: Bewölkt geht's gerade weiter und ab und zu kann bis zur Mainlinie auch mal Regen dabei sein. Später eher ein paar Schauer. Richtung Nordosten sind sogar einzelne Gewitter möglich. Im Süden bleibt's meist trocken. Dazu liegen die aktuellen Tiefstwerte bei 15 bis 8 Grad. Tagsüber dann meist zwischen 20 und 26 Grad. Am Oberrhein bis zu 28.
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4: Auf der B463 Balingen Richtung Sigmaringen. Achtung, zwischen Balingen-Weilstätten und Balingen-Industriegebiet Frommern sind in beiden Richtungen Ziegen auf der Straße. Kommt gut an euer Ziel.
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1: Bewölkt geht's gerade weiter und ab und zu kann bis zur Mainlinie auch mal Regen dabei sein. Später eher ein paar Schauer. Richtung Nordosten sind sogar einzelne Gewitter möglich. Im Süden bleibt's meist trocken. Dazu liegen die aktuellen Tiefstwerte bei 15 bis 8 Grad. Tagsüber dann meist zwischen 20 und 26 Grad. Am Oberrhein bis zu 28.
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2: Auf der B463 Balingen Richtung Sigmaringen. Achtung, zwischen Balingen-Weilstätten und Balingen-Industriegebiet Frommern sind in beiden Richtungen Ziegen auf der Straße. Kommt gut an euer Ziel.
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1: Im Studio von Ribesel Freundlieb. Schönen guten Morgen. Frankreich hat als erstes EU-Land ein Social-Media-Verbot für unter 15-Jährige beschlossen. Nach dem Senat hat am Abend auch die Nationalversammlung in Paris für das Gesetz gestimmt. Gisa Weber mit den Einzelheiten.
2: Ab dem 1. September, also direkt nach den Sommerferien, soll das Verbot in Frankreich für neue Social-Media-Konten gelten. Accounts von unter 15-Jährigen, die schon existieren, werden bis Anfang nächsten Jahres deaktiviert. Plattformen wie Instagram und Snapchat müssen das Alter ihrer Nutzer also künftig überprüfen. Ziel soll sein, Kinder und Jugendliche zum Beispiel vor Cybermobbing zu schützen. Auch in Deutschland wird immer wieder über ein Social-Media-Verbot für Minderjährige diskutiert.
1: Das geplante Alkoholverbot an Bahnhöfen ab Oktober sorgt für gemischte Reaktionen. Der Vize der Bundesarbeitsgemeinschaft Wohnungslosenhilfe Kraus zum Beispiel warnt im Redaktionsnetzwerk Deutschland, für viele suchtkranke Obdachlose seien Bahnhöfe einer der wenigen geschützten Orte. Das Problem verlagere sich lediglich. In München wird heute der Opfer des rassistischen Anschlags vor 10 Jahren gedacht. Damals wurden am Olympia-Einkaufszentrum 9 junge Menschen getötet, alle mit Migrationshintergrund. Mehr von Dirk Justus.
3: Der Angriff des 18-jährigen Attentäters hatte weltweit für Entsetzen gesorgt. Nach der Tat tötete er sich selbst, nachdem er von der Polizei gestellt worden war. Bei der öffentlichen Gedenkveranstaltung am Denkmal für euch vor dem Olympia-Einkaufszentrum wird unter anderem Bundespräsident Steinmeier eine Rede halten. Um 17.51 Uhr, dem Tatzeitpunkt, wird es eine Schweigeminute geben. Die Gedenkveranstaltung wurde gemeinsam von den Familien der Opfer organisiert.
1: Der Deutsche Ethikrat begrüßt eine offene Debatte über die Leihmutterschaft. Ausgelöst wurde sie zuletzt durch Jens Spahn, der mit Hilfe einer US-Leihmutter Vater geworden ist. Im ersten sagte Ethikratchef Frister, sollte das Verbot in Deutschland fallen, brauche es klare Regeln, zum Beispiel ohne finanzielle Anreize. Wohin mit dem ganzen Wein? Die EU fördert jetzt, dass überschüssiger Wein zu Industriealkohol verarbeitet wird, zum Beispiel für Desinfektionsmittel oder Reinigungsprodukte. So sollen die übervollen Lager der Winzer entlastet werden. Hintergrund: In Europa wird immer weniger Wein getrunken.
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1: Bewölkt geht's gerade weiter und ab und zu kann bis zur Mainlinie auch mal Regen dabei sein. Später eher ein paar Schauer. Richtung Nordosten sind sogar einzelne Gewitter möglich. Im Süden bleibt's meist trocken. Dazu liegen die aktuellen Tiefstwerte bei 15 bis 8 Grad. Tagsüber dann meist zwischen 20 und 26 Grad. Am Oberrhein bis zu 28.
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4: Auf der B463 Balingen Richtung Sigmaringen. Achtung, zwischen Balingen-Waldstätten und Balingen-Industriegebiet Frommern sind in beiden Richtungen Ziegen auf der Straße. Kommt gut an euer Ziel.
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1: Bewölkt geht es gerade weiter und ab und zu kann bis zur Mainlinie auch mal Regen dabei sein. Später eher ein paar Schauer. Richtung Nordosten sind sogar einzelne Gewitter möglich. Im Süden bleibt es meist trocken. Dazu liegen die aktuellen Tiefstwerte bei 15 bis 8 Grad. Tagsüber dann meist zwischen 20 und 26 Grad. Am Oberrhein bis zu 28.
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2: Auf der B463 Balingen Richtung Sigmaringen. Achtung, zwischen Balingen-Weilstätten und Balingen-Industriegebiet Frommern sind in beiden Richtungen Ziegen auf der Straße. Kommt gut an euer Ziel.
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1: Im Studio von Riebesel Freundlieb. Schönen guten Morgen. Frankreich hat als erstes EU-Land ein Social-Media-Verbot für unter 15-Jährige beschlossen. Nach dem Senat hat am Abend auch die Nationalversammlung in Paris für das Gesetz gestimmt. Gisa Weber mit den Einzelheiten.
2: Ab dem 1. September, also direkt nach den Sommerferien, soll das Verbot in Frankreich für neue Social-Media-Konten gelten. Accounts von unter 15-Jährigen, die schon existieren, werden bis Anfang nächsten Jahres deaktiviert. Plattformen wie Instagram und Snapchat müssen das Alter ihrer Nutzer also künftig überprüfen. Ziel soll sein, Kinder und Jugendliche zum Beispiel vor Cybermobbing zu schützen. Auch in Deutschland wird immer wieder über ein Social-Media-Verbot für Minderjährige diskutiert.
1: Das geplante Alkoholverbot an Bahnhöfen ab Oktober sorgt für gemischte Reaktionen. Der Vize der Bundesarbeitsgemeinschaft Wohnungslosenhilfe Kraus zum Beispiel warnt im Redaktionsnetzwerk Deutschland, für viele suchtkranke Obdachlose seien Bahnhöfe einer der wenigen geschützten Orte. Das Problem verlagere sich lediglich. In München wird heute der Opfer des rassistischen Anschlags vor 10 Jahren gedacht. Damals wurden am Olympia-Einkaufszentrum 9 junge Menschen getötet, alle mit Migrationshintergrund. Mehr von Dirk Justus.
3: Der Angriff des 18-jährigen Attentäters hatte weltweit für Entsetzen gesorgt. Nach der Tat tötete er sich selbst, nachdem er von der Polizei gestellt worden war. Bei der öffentlichen Gedenkveranstaltung am Denkmal für euch vor dem Olympia-Einkaufszentrum wird unter anderem Bundespräsident Steinmeier eine Rede halten. Um 17.51 Uhr, dem Tatzeitpunkt, wird es eine Schweigeminute geben. Die Gedenkveranstaltung wurde gemeinsam von den Familien der Opfer organisiert.
1: Der Deutsche Ethikrat begrüßt eine offene Debatte über die Leihmutterschaft. Ausgelöst wurde sie zuletzt durch Jens Spahn, der mithilfe einer US-Leihmutter Vater geworden ist. Im ersten sagte Ethikratchef Frister, sollte das Verbot in Deutschland fallen, brauche es klare Regeln, zum Beispiel ohne finanzielle Anreize. Wohin mit dem ganzen Wein? Die EU fördert jetzt, dass überschüssiger Wein zu Industriealkohol verarbeitet wird, zum Beispiel für Desinfektionsmittel oder Reinigungsprodukte. So sollen die übervollen Lager der Winzer entlastet werden. Hintergrund: In Europa wird immer weniger Wein getrunken.
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4: Wolkig ist es heute Morgen erstmal und von Norden her schieben sich im Laufe des Tages noch mehr Wolken rein. Bis etwa zur Mainlinie regnet es zeitweise. Später wird das eher zu Schauern. Vereinzelt sind auch mal Gewitter drin. Dazu werden es 20 bis 28 Grad. Morgen oft trocken mit Sonne und Wolken, maximal bis 27 Grad.
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5: Auf der B463 Balingen Richtung Sigmaringen. Achtung, zwischen Balingen-Weilstätten und Balingen-Industriegebiet Frommern sind in beiden Richtungen Ziegen auf der Straße. Kommt gut an euer Ziel.
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4: Wolkig ist es heute Morgen erstmal und von Norden her schieben sich im Laufe des Tages noch mehr Wolken rein. Bis etwa zur Mainlinie regnet es zeitweise. Später wird das eher zu Schauern. Vereinzelt sind auch mal Gewitter drin. Dazu werden es 20 bis 28 Grad. Morgen oft trocken mit Sonne und Wolken, maximal bis 27 Grad.
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5: Auf der B463 Balingen Richtung Sigmaringen. Achtung, zwischen Balingen-Weilstätten und Balingen-Industriegebiet Frommern sind in beiden Richtungen Ziegen auf der Straße. Kommt gut an euer Ziel.
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0: war zuletzt durch Jens Spahns Vaterschaft dank einer US-Leihmutter neu entfacht worden. Der Ethikrat-Vorsitzende Helmut Frister sagt im Ersten, wir verschieben das Problem ins Ausland.
1: Wir schützen dann zwar unsere potenziellen Leihmütter, aber nicht die im Ausland. Da haben wir dann gar keinen Einfluss, in welcher Art und Weise das abläuft.
0: Der Staat nimmt deutlich weniger Tabaksteuer ein. Im ersten Halbjahr waren es laut Bundesfinanzministerium knapp 7 Milliarden Euro. Das sind rund 15% weniger als im Vorjahreszeitraum. Trotz höherer Steuern rechnet der Bund auch fürs Gesamtjahr mit einem Minus. Das geplante Alkoholverbot an Bahnhöfen ab Oktober sorgt für Diskussionen. Kritik kommt etwa von der Bundesarbeitsgemeinschaft Wohnungsloser und der Linken. Finn Riebe sehr freundlieb.
2: Für viele suchtkranke Obdachlose seien Bahnhöfe einer der wenigen geschützten Aufenthaltsorte, sagte der Vize der BAW Kraus dem Redaktionsnetzwerk Deutschland. Der rechtspolitische Sprecher der Linken, Hoss, meint in der Zeitung Welt, die Bahn schiebe die Verantwortung auf ihr Personal ab, das die neuen Regeln kontrollieren müsse. Probleme bei der Kontrolle sieht auch die Gewerkschaft der Polizei. Der Drogenbeauftragte der Bundesregierung Streeck begrüßt die Pläne und spricht in der Rheinischen Post von einem Gewinn für alle.
0: Der mutmaßliche Todesschütze von Stade ist tot. Laut niedersächsischem Justizministerium beging der Mann im Gefängnis Suizid. Hinweise auf ein Fremdverschulden gibt es nicht. Er wurde verdächtigt, 6 Menschen in einer Jugendhilfeeinrichtung in Stade erschossen zu haben. Hintergrund war wohl ein Sorgerechtsstreit. Frankreich hat als erstes EU-Land ein Social-Media-Verbot für unter 15-Jährige beschlossen. Nach dem Senat hat am Abend auch die Nationalversammlung in Paris für das Gesetz gestimmt. Das Ganze gilt für neue Konten ab dem 1. September. Ziel ist es, Kinder und Jugendliche zum Beispiel vor Cybermobbing zu schützen.
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4: Zur Wochenmitte rechnen wir heute mit bis zu 26 Grad und Sonne-Wolkenmix. Trocken soll's bleiben. Schauen wir auf den Neckar-Bleif-Wettertrend. Erwarten wir morgen bis zu 23 Grad und viel Sonne. Die Sonne, die bleibt dann auch am Freitag in Richtung Wochenende bei bis zu 26 Grad.
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4: Die Straßen an diesem Mittwochmorgen sind frei. Ich wünsche euch allen da draußen gute und sichere Fahrt.
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4: Da ist mir aktuell einer bekannt, der steht auf der B312 nach dem Scheibengipfeltunnel in Reutlingen in Richtung Industriegebiet in Leisen.
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4: Einen guten Morgen euch an diesem Mittwoch am Bergfest. Schön, dass ihr mit dabei seid. Musik von Don Johnson. Tell it like it is. Hey.

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1: Hallo, ich bin Phil. Als es in den letzten Wochen so heiß war, habe ich beschlossen, den kühlen Keller aufzuräumen. In der Garage ist ehrlich gesagt auch Chaos gewesen, aber im Keller ist es schön kühl. Also habe ich Kisten aussortiert und Regale durchforstet. Ich habe Dinge in die Hand genommen, die mir früher einmal wichtig gewesen sind. Alte Sportgeräte, Filme, teure Elektronik und jede Menge Schnickschnack. Beim Wegwerfen ist mir ein Gedanke durch den Kopf geschossen. Ich habe so viel Lebenszeit und Geld für diese Dinge verplempert. Und am Ende ist vieles davon nur Ballast. Dinge, die mir früher sehr wichtig waren, verstauben jetzt im Keller. Wertvoller geworden sind mir Beziehungen, Zeit mit Familie und Freunden, Zeit, um ruhiger zu werden und Kraft zu tanken. Das hätte ich früher vielleicht für spießig und langweilig gehalten, doch jetzt erlebe ich bei einer Wanderung durch die Natur und einem Gespräch mit Gott eine echt gute Zeit für mich. Und ebenso abends auf dem Balkon im Gespräch mit meiner Frau oder am großen Esstisch mit der ganzen Familie. Manches Mal lächle ich in mich hinein und versuche mir vorzustellen, was ich als junger Mann über meine heutigen Werte sagen würde. Mit den Jahren habe ich aber herausgefunden, dass mir gute Beziehungen Kraft geben und mich tragen. Gute Beziehungen zu mir selbst, zu den Menschen um mich herum und zu Gott. Seid gesegnet. Euer Phil.
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Seal, Human Beings. Einfach gute Musik für euch an dieser Mittwochmorgen. Ich wünsche euch auch einen guten Morgen. Heute am internationalen Tag des Gehirns. Habt ihr gewusst, das Gehirn, das macht nur etwa 2% des Körpergewichts aus, also eines durchschnittlichen Menschen, verbraucht aber rund 20% der Energie des Körpers. Das ist wirklich krass. Also so ein kleines Ding und so fleißig am Arbeiten und Energie verbraten. Kommt natürlich immer drauf an. Bei wem? Bei mir natürlich ein bisschen mehr. Späßchen. Einfach gute Musik für euch an diesem Mittwoch. Culture Club, Karma Chameleon. 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
5: Mit Corinna Decker. Guten Morgen. Das erste EU-Land führt ein Social-Media-Verbot für Kinder und Jugendliche unter 15 Jahren ein. Frankreich hat ein entsprechendes Gesetz verabschiedet. Schon nach den Sommerferien sind Instagram, TikTok und so weiter hier für unter 15-Jährige verboten. Auch in Deutschland wird das schon länger diskutiert. Die EU will demnächst Vorschläge für Einschränkungen vorlegen. Auch das Deutsche Zentrum für psychische Gesundheit fordert eine gesetzliche Altersgrenze von 13 Jahren. Der aktuelle Forschungsstand zu den Auswirkungen sozialer Medien auf die psychische Gesundheit würde das begründen. Viele Experten warnen allerdings auch vor pauschalen Verboten. Die Ministerien der baden-württembergischen Landesregierung fordern für den Haushalt 2027 Mehrausgaben von über 4 Milliarden Euro. Doch der finanzielle Spielraum beträgt nur etwa 200 Millionen Euro. Trotz dieser angespannten Lage wurden zudem über 4000 neue Stellen beantragt, vor allem für Polizisten, Juristen und Lehrer. Die Regierung von Ministerpräsident Özdemir muss jetzt also den Rotstift ansetzen und harte Entscheidungen treffen. In einem ergreifenden Facebook-Post bestätigt der Vater von Hollywood-Schauspielerin Kaylee Hottle ihren Tod. Die 18-jährige, gehörlose Schauspielerin wurde durch Godzilla vs. Kong weltweit bekannt. Jetzt kam sie bei einem schweren Autounfall ums Leben. Sie saß auf dem Beifahrersitz eines Autos, dessen Fahrer von der Fahrbahn abgekommen war. Auch Kaylees Vater ist gehörlos und teilte in Gebärdensprache mit, dass er dem Fahrer vergibt. Die Reaktionen in den sozialen Medien sind hochemotional und von großer Anteilnahme geprägt.
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6: Tübingen hält am Ziel fest, bis 2030 klimaneutral zu werden. Die Stadt räumt aber ein, dass das unter den aktuellen Bedingungen wohl nicht vollständig gelingt. Der Gemeinderat hat das aktualisierte Klimaschutzprogramm beschlossen. Schwerpunkte sind der Ausbau erneuerbarer Energien, klimafreundliche Wärmeversorgung und mehr Elektromobilität auch bei den Stadtbussen. Offen bleibt allerdings die Finanzierung vieler Maßnahmen. Klaus Waschkes, Neckaralb live in Tübingen.
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7: Zur Wochenmitte rechnen wir heute mit bis zu 26 Grad und Sonne-Wolkenmix. Trocken soll's bleiben. Schauen wir auf den Neckaralb live Wettertrend. Erwarten wir morgen bis zu 23 Grad und viel Sonne. Die Sonne, die bleibt dann auch am Freitag in Richtung Wochenende bei bis zu 26 Grad.
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7: Da ist mir aktuell einer bekannt, der steht auf der B312 nach dem Scheibengipfeltunnel in Reutlingen in Richtung Industriegebiet in Leisen.
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7: Die Straßen an diesem Mittwochmorgen sind frei. Ich wünsche euch allen da draußen gute und sichere Fahrt.
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7: Einen guten Morgen euch. Schön, dass ihr mit dabei seid. Schön, dass ihr mir so viele gute Morgens wünscht. Auch per WhatsApp über die 07121 945 88 99. Ja, und ich grüße euch auch. Und so kommt es, dass ich jetzt den Luber und den Lukas grüßen darf mit folgendem Song. Katy Perry, Last Friday Night.

0: einfach gute Musik an diesem Mittwoch am Bergfest. Schön, dass ihr mit dabei seid. Kommt mir gut raus. Heute bis zu 26 Grad mit Sonne, Wolken, Mix. Ja, wir erwarten also so ein angenehmes Sommerwetter. Und was wir auch erwarten um diese Zeit, das ist er hier, den Telefoncheck. Den erwarten wir.
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2: Gut, Gruß, hallo.
3: Landratsamt Schwarzwald, Barkreis, Gewerbeamt. Mein Name ist Bademann. Guten Tag.
2: Guten Tag.
3: Frau Butkus, es geht um Ihren Pflegedienst GISAP.
2: Ja.
3: Ja, da ist ja vom medizinischen Kontrolldienst her alles in super Ordnung, aber von der gewerblichen Nutzungsverordnung eigentlich gar nicht so viel. Zum Beispiel Ihr Internetauftritt. Ja, das ist keine Präsentation eines Pflegedienstes. Es handelt sich ja um ein medizinisches Gewerbe und da können Sie keine Fotos reinstellen, wo Sie da in Ihrer privaten Partykleidung auftreten.
2: Haben wir ja gar nicht. Also sind schon medizinische.
3: Aber das ist ja noch nicht alles. Ihr Firmenlogo GISAP und ein VW mit Flügeln, ja, das erinnert ja eher an einen Paketzustelldienst wie zum Beispiel Hermes. Und in Wirklichkeit steigt dann eine Dame in Partykleidung aus und rammt einem eine Thrombosespritze in die Plauze oder so. Verstehen Sie, gewerbetechnisch...
2: Partykleidung haben wir überhaupt keine an. Wir haben Dienstkleidung.
3: Naja.
2: Und unser Auto hat auch keine Flügel, sondern vier Räder.
3: Naja, aber das Logo, das da drauf steht, das ist ein Auto mit Flügeln und da steht GISAP.
2: Ja, aber das Logo können wir ja selber aussuchen.
3: Na, das sollte eher aussehen, sagen wir, wie Malteser Hilfsdienst oder wo dieses Medizinersymbol eben drauf ist oder was am Pflege
2: erinnert. Nee, müssen wir nicht.
3: Ein Badeschwamm oder so, aber ich bin ja kein Werbeagentur.
2: Ein Badeschwamm?
3: Ich bin, wissen Sie...
2: Ein Badeschwamm ist ja genauso wie das Auto mit Flügel.
3: Naja, wissen Sie, ich bin keine Werbeagentur. Da fragen Sie doch am besten mal unsere Werbegrafikerin, Frau Melanie Freisdorf. Vielleicht hier war der Telefoncheck.
2: Ah, der Telefoncheck, ja super. Ja, toll.
3: Okay. Dann einen schönen Feierabend und viel Spaß.
2: Wünsche ich Ihnen auch gutes Wochenende.
3: Viel Erfolg mit Pflegedienst.
2: Tschüss. Danke.
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0: Euer Mittwoch mit einfach guter Musik. 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Die Morgenshow, ja, heute bis zu 26 Grad. Dazu Sonne, Wolkenmix, also angenehmes Sommerwetter, würde ich sagen. Doch kommen wir zu den Leuten, die im Rollstuhl sitzen, mit dem Rollator oder einem Kinderwagen unterwegs sind oder sehbehindert sind. Die sollten sich nämlich eigentlich ohne Probleme mit Bus oder Bahn fortbewegen können. Seit dem 1. Januar 2022 gibt es die gesetzliche Vorgabe, dass der öffentliche Personennahverkehr grundsätzlich barrierefrei sein muss. Der ADAC hat deshalb in ganz Deutschland getestet, wie die Lage aktuell ist. Unternehmenssprecherin Katja Legner, die weiß mehr dazu. Frau Legner, was wurde denn genau untersucht?
1: Wir haben fast 150 Haltepunkte in insgesamt 10 Städten getestet. Und zwar für Fahrten zu jeweils 4 wichtigen Zielen wie Rathaus, Krankenhaus, Einkaufszentrum und Schwimmbad. Aber nicht nur wer im Rollstuhl sitzt oder mit dem Rollator oder dem Kinderwagen unterwegs ist, sollte sich problemlos von A nach B bewegen können. Auch Blinde müssen möglichst barrierefrei vorwärts kommen. Für ein realistisches Ergebnis haben unsere Testerinnen und Tester deshalb die Haltestellen teilweise zusammen mit Betroffenen untersucht.
0: Wie ist das Ergebnis?
1: Vielerorts sieht man, dass sich die Verkehrsbetriebe und Kommunen wirklich bemühen und viele Haltestellen schon sehr gut und stufenlos ausgebaut sind. Oft fehlt es aber an elementaren Dingen wie barrierefreien Einstiegen zu den Bussen und Trambahnen und auch an Orientierungshilfen zu den Haltestellen.
0: Was sind denn die größten Probleme, Frau Legner?
1: Die buchstäblich größte Hürde ist oft der Einstieg in den Bus oder die Tram. Behindertenverbände empfehlen, dass der Abstand zwischen Bordsteinkante und Fahrzeug nicht mehr als 5 cm in der waagrechten und 5 cm in der Höhe betragen sollte. Dann könnten viele Mobilitätseingeschränkte selbstständig einsteigen und wären nicht auf eine Rampe angewiesen, die erst umständlich ausgeklappt werden muss. Aber nur gut 20% der untersuchten Anfahrten von Straßenbahnen erfüllten diese Maße.
0: Okay, und was ist daraus jetzt die Empfehlung?
1: Der ADAC fordert, dass der Ausbau barrierefreier Haltestellen schneller vorangeht und dass das nötige Budget dafür auch bereitsteht. Zuständig dafür sind ja mehrere Schnittstellen wie Kommunen, Verkehrsverbünde und Straßenverkehrsbehörden, was die Umsetzung oft bremst. Gleichzeitig müssen sich die Nutzungsfristen nach einem barrierefreien Umbau verkürzen, damit die Haltestellen immer sofort dann modernisiert werden können, sobald es technische Neuerungen gibt.
0: Die Tester des ADAC haben nahezu 150 Haltepunkte für Bus und Bahn untersucht. Dabei ging es um Fahrten zu wichtigen Zielen wie Rathaus, Einkaufszentrum oder Krankenhaus. Katja Legner hatte uns die Infos zu den Ergebnissen. 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
5: Mit Corinna Decker. Guten Morgen. Wein, den keiner kauft, könnte künftig zu Putzmittel werden. Weil die Menschen immer weniger Wein trinken, ist zu viel davon auf dem Markt. Die EU-Kommission erlaubt jetzt, dass die Winzer ihre Weine auch zu Industriealkohol weiterverarbeiten.

0: in Württemberg. Das ist das viertgrößte Weinanbaugebiet in Deutschland. Frankreich hat als erstes EU-Land ein Social-Media-Verbot für unter 15-Jährige beschlossen. Schon nach den Sommerferien sind Instagram, TikTok und so weiter dort verboten. Auch in Deutschland wird das schon länger diskutiert. Die EU will demnächst Vorschläge für Einschränkungen vorlegen. 80% der Menschen in Deutschland halten den Rücktritt von Unionsfraktionschef Spahn für richtig. Das ergibt eine Befragung des Instituts YouGov. Nächsten Mittwoch wollen die Abgeordneten von CDU und CSU seinen Nachfolger wählen. Dann stehen möglicherweise auch weitere Personalentscheidungen an.
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2: Wenn ein städtischer Parkplatz parallel zur Straße liegt, ist er mehrwertsteuerfrei. Wenn er senkrecht zur Straße liegt, nicht. Und wenn er schräg liegt? Keine Ahnung. Diesen Bürokratiewahnsinn hatte Tübingens OB Palmer kritisiert. Allein in seiner Stadt hätten 40.000 Parkplätze einzeln überprüft werden müssen. Aber jetzt hat das Finanzamt nachgegeben. In einer geänderten Mitteilung heißt es, die Ausrichtung der Parkplätze spielt keine Rolle. Walter Frevert, Neckaralb live in Tübingen.
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3: Zur Wochenmitte rechnen wir heute mit bis zu 26 Grad und Sonne-Wolkenmix. Trocken soll's bleiben. Schauen wir auf den Neckar Live Wettertrend. Erwarten wir morgen bis zu 23 Grad und viel Sonne. Die Sonne, die bleibt dann auch am Freitag in Richtung Wochenende bei bis zu 26 Grad.
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3: Die Straßen an dieser Mittwochmorgen sind frei. Ich wünsche euch allen da draußen gute und sichere Fahrt.
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3: Die stehen in Württingen in der Martin-Luther-Straße sowie an der B312 kurz nach dem Scheibengipfeltunnel in Richtung Industriegebiet in Leisen. Dann wird geblitzt in Blitzhausen in der Bachstraße sowie in Neckar-Tenzlingen in der Metzingerstraße. Einen Blitz habe ich zwischen Bempflingen und Großbettlingen an der Landstraße sowie in Neckar-Talfingen in der Tübingerstraße. Der letzte mir bekannte Blitzer steht dann noch zwischen Waldenbuch und der Burkhardsmühle in der Nürtingerstraße.
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3: Einen guten Morgen euch mit Michael Jackson, The Way You Make Me Feel.

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0: Einfach gute Musik für euch an dieser Mittwoch. Sonne-Wolken-Mix bei bis zu 26 Grad erwarten uns. Ihr hört den Neckar, bleibt statt. Klar, die Morgenshow. Ja, und bald ist es wieder soweit. Die Sommerferien stehen an. Bei manchen oder in manchen Bundesländern sind sie ja schon wieder fast vorbei. Bei uns starten sie erst noch. Einen kurzen Überblick hat da Kollegin Katharina Simon.
1: Ja, am 30. Juli starten wir auch endlich rein in die Sommerferien. Und eine Woche später haben Rheinland-Pfalz, das Saarland und Hessen schon wieder Schule. Bei denen geht's nämlich am 7. August schon wieder los. Als letztes Bundesland startet wie immer Bayern in die Sommerferien. Los geht's da am 3. August.
0: Jedes Jahr aufs Neue bin ich dabei ein bisschen verwirrt, wer jetzt wann startet. Warum ist das nochmal so und wie ist das denn genau geregelt, Katha?
1: Das Warum ist relativ simpel. Die unterschiedlichen Startzeiten in die Sommerferien sollen Überlastungen auf den Straßen und im Tourismus vermeiden. Und zum Wie, man nennt das Prinzip einen sogenannten Ferienkorridor. Das heißt, den Bundesländern stehen 94 Tage zur Verfügung, in denen die Sommerferien stattfinden können. Dadurch gibt es dann diesen Spielraum, die Sommerferien gestaffelt zu beginnen. Eine Ausnahme sind dabei tatsächlich wir, also Baden-Württemberg und Bayern. Die beiden Bundesländer nehmen nicht an der Rotation teil und starten immer als Letzte.
0: Genau, das habe ich schon mal gehört. Und im letzten Jahr gab es dann dazu eine Debatte, ob das auch so bleiben sollte, oder?
1: Ja, genau, da ging es auch genau darum, dass die beiden Bundesländer eben immer als Letzte starten dürfen. Der Grund für das späte Starten liegt an den Pfingstferien. Da die immer noch dazwischen kommen, braucht es mehr Lern- und Prüfzeit bis zum Ende des Schuljahres. Deswegen geht's in Bayern und Baden-Württemberg als Letztes los. Ursprünglich galt die landwirtschaftliche Prägung der beiden Länder als Grund. Die Schüler sollten noch bei der Ernteeinfuhr helfen können. Das ist aber inzwischen nicht mehr ganz so relevant.
0: Okay, also nächste Woche geht's bei uns dann auch los mit den Sommerferien und für alle, die arbeiten müssen, die Straßen sind dann zumindest auf dem üblichen Pendelweg zur Arbeit wieder ein bisschen freier. Das sind doch mal Aussichten, ihr hört Neckar Ablive.

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0: Euer Lieblingsradio am Mittwoch mit einfach gute Musik. Ihr hört Neckar, bleibt startklar mit der Morgenshow. Einen guten Morgen auch euch. 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
2: Urlaubsabwesenheitsnotizen per Mail lesen sich ja sehr unterschiedlich, je nachdem, wer sie geschrieben hat. Der Servicetechniker.
3: Vielen Dank für Ihre Nachricht. Ich befinde mich derzeit im Urlaub. Nach meiner Rückkehr rufe ich Sie zwischen Montag und Samstag zwischen 6 und 20 Uhr unangekündigt an. Bitte halten Sie sich in dieser Zeit in der Nähe des Telefons auf.
2: Oder vom Arzt.
4: Vielen Dank für Ihre Nachricht. Die Praxis ist derzeit nicht besetzt. Sollten sich Ihre Beschwerden verschlimmern, vereinbaren Sie bitte nach meinem Urlaub einen Termin in 6 bis 8 Wochen.
2: Oder vom Handwerker.
3: Ich befinde mich derzeit im Urlaub. Nach meiner Rückkehr schaue ich mir das gerne an und sage Ihnen dann, dass ich dafür dieses Jahr leider keine Zeit mehr habe.
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8: Mit Corinna Decker. Guten Morgen. Frankreich hat als erstes EU-Land ein Social-Media-Verbot für unter 15-Jährige beschlossen. Neckaralb Live-Reporterin Gesa Weber.
9: Ab dem 1. September, also direkt nach den Sommerferien, soll das Verbot in Frankreich für neue Social-Media-Konten gelten. Accounts von unter 15-Jährigen, die schon existieren, werden bis Anfang nächsten Jahres deaktiviert. Plattformen wie Instagram und Snapchat müssen das Alter ihrer Nutzer also künftig überprüfen. Ziel soll sein, Kinder und Jugendliche zum Beispiel vor Cybermobbing zu schützen. Auch in Deutschland wird immer wieder über ein Social-Media-Verbot für Minderjährige diskutiert.
8: Das Deutsche Zentrum für psychische Gesundheit fordert auch hier eine gesetzliche Altersgrenze von 13 Jahren für Instagram, TikTok und Co. Begründet wird das mit dem aktuellen Forschungsstand zu den Auswirkungen sozialer Medien auf die psychische Gesundheit von Kindern und Jugendlichen. Die Ministerien der baden-württembergischen Landesregierung fordern für den Haushalt 2027 mehr Ausgaben von über 4 Milliarden Euro, obwohl der finanzielle Spielraum nur etwa 200 Millionen beträgt. Trotz dieser angespannten Lage wurden zudem über 4000 neue Stellen beantragt, vor allem für Polizisten, Juristen und Lehrer. Die Regierung von Ministerpräsident Özdemir muss jetzt den Rotstift ansetzen und harte Entscheidungen treffen.
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10: Wegen eines Angriffs auf zwei Polizisten muss ein 49-Jähriger für knapp 4 Jahre ins Gefängnis, so das Urteil des Landgerichts Tübingen. Der Mann attackierte die Polizisten in einer Klinik, als sie ihm Handschellen anlegen wollten. Er schlug um sich, biss einen Beamten und würgte den anderen. Einer der beiden wurde schwer verletzt. Karin Rothaupt, Neckaralb live in Tübingen.
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11: Zur Wochenmitte rechnen wir heute mit bis zu 26 Grad und Sonne-Wolken-Mix. Trocken soll's bleiben. Schauen wir auf den Neckar-Bleif-Wettertrend. Erwarten wir morgen bis zu 23 Grad und viel Sonne. Die Sonne, die bleibt dann auch am Freitag in Richtung Wochenende bei bis zu 26 Grad.
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11: Die Straßen an dieser Mittwochmorgen sind frei. Ich wünsche euch allen da draußen gute und sichere Fahrt.
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11: Die stehen in Württingen in der Martin-Luther-Straße sowie an der B312 kurz nach dem Scheibengipfeltunnel in Richtung Industriegebiet in Leisen. Dann wird geblitzt in Blitzhausen in der Bachstraße sowie in Neckar-Tenzlingen in der Metzingerstraße. Einen Blitz habe ich zwischen Bempflingen und Großbettlingen an der Landstraße sowie in Neckar-Talfingen in der Tübingerstraße. Der letzte mir bekannte Blitzer steht dann noch zwischen Waldenbuch und der Burkhardsmühle in der Nürtingerstraße.
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11: Einen guten Morgen euch. Schön, dass ihr mit dabei seid. Sonnig. Jetzt

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0: Der Mittwochmorgen mit einfach guter Musik. Ihr hört Neckar, bleibt statt, klar, die Morgenshow. Heute Sonne-Wolken-Mix bei Maxi-Werten um die 26 Grad. Ja, ihr dürft die Ohren spitzen, die Lauscher, die machen da mal auf. Es geht mal wieder, bis zum Lernen.
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0: Ihr kennt es vielleicht, aber ihr werdet mit den kleinen ein paar Seifenblasen fliegen lassen. Aber es ist so, wenn ihr das Seifenblasenwasser aus der Hand gebt, dann schüttet es über sich nach und ist ein Jenseitssauerei. Nein, ich da einen Tipp, wie ihr das eigenständig eure Kinder machen lassen könnt, und zwar ganz einfach. Denn das Fläschchen mit der Seifenblasenflüssigkeit einfach mit einem Kreppband oder einem Gaffaband einmal Snowpepper muss es nur bloß eine Eidung erkennen, also da den Stiel, wo man durchpustet, gell? Und dann ist das nämlich gar kein Problem. Also, etwa vergessen, wollt ihr, dass eure Kinder selbstständig Seifenblasen machen? Dann bebet das Fläschle von der Seifenblase einfach einmal nach, denn sichere an einem Zaun oder an einer Stange und dann können sie da eidunken und ich sag, statt über sie drüber schütten, gibt's nur Kinderlachen, gell? Nicht vergessen!
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0: Necker bleibt die Morgenshow an eurem Mittwoch. Schön, dass ihr mit dabei seid. Einfach gute Musik gibt's hier und natürlich auch den besten Infomix. Ja, es ist so. Frankreich hat jetzt als erstes EU-Land ein Social-Media-Verbot für Kinder und Jugendliche unter 15 Jahren eingeführt. So ein entsprechendes Gesetz wurde verabschiedet. Das Parlament in Paris hat es mit großer Mehrheit beschlossen. Auch andere EU-Länder wie wir, wie Deutschland, denken ja über ähnliche Schritte nach. Katrin Müller berichtet.
1: Frankreich will Plattformen wie TikTok, Instagram und Snapchat stärker in die Pflicht nehmen und sie dazu bewegen, für die Alterskontrolle Techniken zu nutzen, die es schon gibt. Wie zum Beispiel beim Zugriff auf pornografische Inhalte. Fraglich ist aber, ob das klappt. Nationale Alleingänge sieht auch Brüssel kritisch. Den Tech-Konzernen zusätzliche Pflichten aufzuerlegen, das sei Sache der EU, hieß es. Die EU-Kommission lässt selbst gerade von Experten klären, wie Rahmenregelungen für digitale Altersgrenzen aussehen könnten.
0: Wie seht ihr das mit einem Social-Media-Verbot für unter 15-Jährige? Schreibt uns gern 07121 945 88 99. Ihr hört den Neckar Up Live.

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1: Mit Corinna Decker. Guten Morgen. Wein, den keiner kauft, könnte künftig zu Putzmittel werden. Weil die Menschen immer weniger Wein trinken, ist zu viel davon auf dem Markt. Die EU-Kommission erlaubt jetzt, dass die Winzer ihre Weine auch zu Industriealkohol weiterverarbeiten können. Der wird dann zum Beispiel für Desinfektions- und Reinigungsmittel verwendet. Diese Regelung gilt auch für Weine aus den Anbaugebieten in Württemberg. Das ist das viertgrößte Weinanbaugebiet in Deutschland. Frankreich hat als erstes EU-Land ein Social-Media-Verbot für unter 15-Jährige beschlossen. Schon nach den Sommerferien sind Instagram, TikTok und so weiter dort verboten. Auch in Deutschland wird das schon länger diskutiert. Die EU will demnächst Vorschläge für Einschränkungen vorlegen.

0: Kern des französischen Sportartikelriesen Decathlon. Klaus Waschkes Neckaralp Live in Kirchentellinsfurt.
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2: Zur Wochenmitte rechnen wir heute mit bis zu 26 Grad und Sonne-Wolkenmix. Trocken soll's bleiben. Schauen wir auf den Neckar-Bleif-Wettertrend. Erwarten wir morgen bis zu 23 Grad und viel Sonne. Die Sonne, die bleibt dann auch am Freitag in Richtung Wochenende bei bis zu 26 Grad.
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2: Die Straßen an diesem Mittwochmorgen sind frei. Ich wünsche euch allen da draußen gute und sichere Fahrt.
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2: Die stehen in Wirtingen in der Martin-Luther-Straße sowie an der B312 kurz nach dem Scheibengipfeltunnel in Richtung Industriegebiet in Leisen. Dann wird geblitzt in Blitzhausen in der Bachstraße sowie in Neckar-Tenzlingen in der Metzinger Straße. Einen Blitzer habe ich zwischen Bempflingen und Großbettlingen an der Landstraße sowie in Neckar-Talfingen in der Tübinger Straße. Der letzte mir bekannte Blitzer steht dann noch zwischen Waldenbuch und der Burkhardtsmühle in der Nürtinger Straße.
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2: Einen guten Morgen euch, Black Wonderful Life.

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0: Einfach gute Musik, ihr Neckar, bleibt stark, da die Morgenshow mit bis zu 26 Grad heute, dazu Sonne-Wolken-Mix. Ja, und was sonst so los ist bei uns in der Region, das weiß meine Kollegin.
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2: Mit mir Katharina Simon. Guten Morgen.
1: Kreis Tübingen.
2: Die Universität Tübingen arbeitet gemeinsam mit den 8 weiteren Landesuniversitäten an Lösungen für eine Zukunft ohne fossile Energieträger. Jetzt wurden insgesamt 99 Forschungsprojekte vorgestellt, darunter Ideen, wie Sonnenenergie gespeichert, Erdöl durch nachwachsende Rohstoffe ersetzt oder Industrie und Landwirtschaft energieeffizienter werden können. Die Wissenschaft soll so den Wandel hin zu einer nachhaltigen und klimafreundlichen Zukunft aktiv mitgestalten. 14 dieser 99 Projekte finden an der Uni Tübingen statt, so die Pressemitteilung.
1: Kreis Reutlingen.
2: Kullingen will Gastgeber der Bundesgartenschau 2039 werden. Der Gemeinderat hat einstimmig beschlossen, sich gemeinsam mit 5 weiteren Kommunen aus dem Echartstal zu bewerben. Die Hoffnung, mit Fördergeldern sollen Projekte wie die Aufwertung der Echarts, neue Radwege oder mehr Aufenthaltsflächen umgesetzt werden. Insgesamt wären in Kullingen Investitionen von rund 33 Millionen Euro geplant. Ob das Echartstal den Zuschlag erhält, entscheidet die Deutsche Bundesgartenschaugesellschaft noch in diesem Jahr.
1: Zollernalbkreis.
2: Wer öffentliche Grünflächen pflegen möchte, könnte das in Hechingen künftig als Pate übernehmen. Gemeinderat Ronny Stengel hat vorgeschlagen, Schulklassen, Kindergärten oder Firmen stärker einzubinden. Ganz neu ist die Idee nicht, frühere Patenschaften seien mit der Zeit aber wieder eingeschlafen, heißt es laut Medienberichten aus der Verwaltung. Jetzt wird das Thema noch einmal intern geprüft. Bereits heute kümmern sich die Gewerbetreibenden auf dem Marktplatz um die Blumenkästen rund um die Sitzgelegenheiten.
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0: Euer Mittwoch mit einfach guter Musik. Ihr hört Neckar, bleibt startklar. Die Morgenshow, ja, heute bis zu 26 Grad. Dazu Sonne, Wolkenmix, also angenehmes Sommerwetter, würde ich sagen. Doch kommen wir zu den Leuten, die im Rollstuhl sitzen, mit dem Rollator oder einem Kinderwagen unterwegs sind oder sehbehindert sind. Die sollten sich nämlich eigentlich ohne Probleme mit Bus oder Bahn fortbewegen können. Seit dem 1. Januar 2022 gibt es die gesetzliche Vorgabe, dass der öffentliche Personennahverkehr grundsätzlich barrierefrei sein muss. Der ADAC hat deshalb in ganz Deutschland getestet, wie die Lage aktuell ist. Unternehmenssprecherin Katja Legner, die weiß mehr dazu. Frau Legner, was wurde denn genau untersucht?
1: Wir haben fast 150 Haltepunkte in insgesamt 10 Städten getestet. Und zwar für Fahrten zu jeweils 4 wichtigen Zielen wie Rathaus, Krankenhaus, Einkaufszentrum und Schwimmbad. Aber nicht nur wer im Rollstuhl sitzt oder mit dem Rollator oder dem Kinderwagen unterwegs ist, sollte sich problemlos von A nach B bewegen können. Auch Blinde müssen möglichst barrierefrei vorwärts kommen. Für ein realistisches Ergebnis haben unsere Testerinnen und Tester deshalb die Haltestellen teilweise zusammen mit Betroffenen untersucht.
0: Wie ist das Ergebnis?
1: Vielerorts sieht man, dass sich die Verkehrsbetriebe und Kommunen wirklich bemühen und viele Haltestellen schon sehr gut und stufenlos ausgebaut sind. Oft fehlt es aber an elementaren Dingen wie barrierefreien Einstiegen zu den Bussen und Trambahnen und auch an Orientierungshilfen zu den Haltestellen.
0: Was sind denn die größten Probleme, Frau Legner?
1: Die buchstäblich größte Hürde ist oft der Einstieg in den Bus oder die Tram. Behindertenverbände empfehlen, dass der Abstand zwischen Bordsteinkante und Fahrzeug nicht mehr als 5 cm in der waagrechten und 5 cm in der Höhe betragen sollte. Dann könnten viele Mobilitätseingeschränkte selbstständig einsteigen und wären nicht auf eine Rampe angewiesen, die erst umständlich ausgeklappt werden muss. Aber nur gut 20% der untersuchten Anfahrten von Straßenbahnen erfüllten diese Maße.
0: Okay, und was ist daraus jetzt die Empfehlung?
1: Der ADAC fordert, dass der Ausbau barrierefreier Haltestellen schneller vorangeht und dass das nötige Budget dafür auch bereitsteht. Zuständig dafür sind ja mehrere Schnittstellen wie Kommunen, Verkehrsverbünde und Straßenverkehrsbehörden, was die Umsetzung oft bremst. Gleichzeitig müssen sich die Nutzungsfristen nach einem barrierefreien Umbau verkürzen, damit die Haltestellen immer sofort dann modernisiert werden können, sobald es technische Neuerungen gibt.
0: Die Tester des ADAC haben nahezu 150 Haltepunkte für Bus und Bahn untersucht. Dabei ging es um Fahrten zu wichtigen Zielen wie Rathaus, Einkaufszentrum oder Krankenhaus. Katja Legner hatte uns die Infos zu den Ergebnissen. 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
6: Mit Corinna Decker. Guten Morgen. Frankreich hat als erstes EU-Land ein Social-Media-Verbot für unter 15-Jährige beschlossen. Neckaralb Live-Reporterin Gesa Weber.
7: Ab dem 1. September, also direkt nach den Sommerferien, soll das Verbot in Frankreich für neue Social-Media-Konten gelten. Accounts von unter 15-Jährigen, die schon existieren, werden bis Anfang nächsten Jahres deaktiviert. Plattformen wie Instagram und Snapchat müssen das Alter ihrer Nutzer also künftig überprüfen. Ziel soll sein, Kinder und Jugendliche zum Beispiel vor Cybermobbing zu schützen. Auch in Deutschland wird immer wieder über ein Social-Media-Verbot für Minderjährige diskutiert.
6: Das Deutsche Zentrum für psychische Gesundheit fordert auch hier eine gesetzliche Altersgrenze von 13 Jahren für Instagram, TikTok und Co. Begründet wird das mit dem aktuellen Forschungsstand zu den Auswirkungen sozialer Medien auf die psychische Gesundheit von Kindern und Jugendlichen. Die Ministerien der baden-württembergischen Landesregierung fordern für den Haushalt 2027 mehr Ausgaben von über 4 Milliarden Euro, obwohl der finanzielle Spielraum nur etwa 200 Millionen beträgt. Trotz dieser angespannten Lage wurden zudem über 4000 neue Stellen beantragt, vor allem für Polizisten, Juristen und Lehrer. Die Regierung von Ministerpräsident Özdemir muss jetzt den Rotstift ansetzen und harte Entscheidungen treffen.
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8: Das Zollernalb-Klinikum in Albstadt soll enger mit den Kreiskliniken Reutlingen zusammenarbeiten. Der Kreistag hat der Kooperation zugestimmt. Hintergrund ist die angespannte finanzielle Lage. Dem Klinikum fehlen rund 15 Millionen Euro. Durch gemeinsame Strukturen und Synergien könnten Einsparungen in Millionenhöhe möglich sein. Jetzt fehlt noch die Zustimmung aus Reutlingen. Karin Rothaupt, Neckaralb live in Albstadt.
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9: Zur Wochenmitte rechnen wir heute mit bis zu 26 Grad und Sonne-Wolken-Mix. Trocken soll's bleiben. Schauen wir auf den Neckaralb live Wettertrend. Erwarten wir morgen bis zu 23 Grad und viel Sonne. Die Sonne, die bleibt dann auch am Freitag in Richtung Wochenende bei bis zu 26 Grad.
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9: Die Straßen an dieser Mittwochmorgen sind frei. Ich wünsche euch allen da draußen gute und sichere Fahrt.
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9: Die stehen in Württingen in der Martin-Luther-Straße sowie an der B312 kurz nach dem Scheibengipfeltunnel in Richtung Industriegebiet in Leisen. Dann wird geblitzt in Blitzhausen in der Bachstraße sowie in Neckar-Tenzlingen in der Metzinger Straße. Einen Blitz habe ich zwischen Bempflingen und Großbettlingen an der Landstraße sowie in Neckar-Talfingen in der Tübinger Straße. Der letzte mir bekannte Blitzer steht dann noch zwischen Waldenbuch und der Burkhardtsmühle in der Nürtinger Straße.
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9: Kommt mir gut raus an eurem Bergfest mit den Nexus Original Sin.

0: Einfach gute Musik an diesem Mittwoch am Bergfest. Schön, dass ihr mit dabei seid. Kommt mir gut raus. Heute bis zu 26 Grad mit Sonne, Wolken und Mix. Ja, wir erwarten also so ein angenehmes Sommerwetter. Und was wir auch erwarten um diese Zeit, das ist er hier, den Telefoncheck. Den erwarten wir.
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2: Hallo.
3: Landratsamt Schwarzwald, Barkreis, Gewerbeamt. Mein Name ist Bademann. Guten Tag.
2: Guten Tag.
3: Frau Butkus, es geht um Ihren Pflegedienst GISAP.
2: Ja.
3: Ja, da ist ja vom medizinischen Kontrolldienst her alles in super Ordnung, aber von der gewerblichen Nutzungsverordnung eigentlich gar nicht so viel. Zum Beispiel Ihr Internetauftritt. Ja, das ist keine Präsentation eines Pflegedienstes. Es handelt sich ja um ein medizinisches Gewerbe und da können Sie keine Fotos reinstellen, wo Sie da in Ihrer privaten Partykleidung auftreten.
2: Haben wir ja gar nicht. Also sind schon medizinische.
3: Aber das ist ja noch nicht alles. Ihr Firmenlogo GISAP und ein VW mit Flügeln, ja, das erinnert ja eher an einen Paketzustelldienst wie zum Beispiel Hermes. Und in Wirklichkeit steigt dann eine Dame in Partykleidung aus und rammt einem eine Thrombosespritze in die Plauze oder so. Verstehen Sie, gewerbetechnisch...
2: Partykleidung haben wir überhaupt keine an. Wir haben Dienstkleidung.
3: Naja.
2: Und unser Auto hat auch keine Flügel, sondern vier Räder.
3: Naja, aber das Logo, das da drauf steht, das ist ein Auto mit Flügeln und da steht GISAP.
2: Ja, aber das Logo können wir ja selber aussuchen.
3: Na, das sollte eher aussehen, wie Malteser Hilfsdienst oder wo dieses Medizinersymbol eben drauf ist oder was am Pflege erinnert.
2: Nee, müssen wir nicht.
3: Ein Badeschwamm oder so, aber ich bin ja kein Werbeagentur.
2: Badeschwamm?
3: Ich bin, wissen Sie... Ein
2: Badeschwamm ist ja genauso wie das Auto mit Flügel.
3: Naja, wissen Sie, ich bin keine Werbeagentur. Da fragen Sie doch am besten mal unsere Werbegrafikerin, Frau Melanie Fressdorf. Vielleicht hier war der Telefoncheck.
2: Ah, der Telefoncheck, ja super. Ja, toll.
3: Okay. Dann einen schönen Feierabend und viel Spaß.
2: Wünsche ich Ihnen auch. Gutes Wochenende.
3: Viel Erfolg mit Pflegedienst.
2: Tschüss. Danke.
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Supertramp, Breakfast in America, einfach gute Musik, ihr hört Neckar, bleibt statt, klar, die Morgenshow, heute am Tag des Gehirns. 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
3: Mit Corinna Decker. Guten Morgen. Aus württembergischem Wein könnte künftig Putzmittel werden. Weil die Menschen immer weniger Wein trinken, ist zu viel davon auf dem Markt. Die EU-Kommission erlaubt jetzt, dass die Winzer ihre Weine auch zu Industriealkohol weiterverarbeiten können. Der wird dann zum Beispiel für Desinfektions- und Reinigungsmittel verwendet. Die EU fördert das Ganze mit insgesamt 14 Millionen Euro. Das entspricht 24 Millionen Liter Wein. Ist im südlichen Oberallgäu ein Bär unterwegs? Es deuten Kotproben tatsächlich darauf hin. Das Bayerische Landesamt für Umwelt hat sie zur Analyse weitergegeben. Das Ergebnis soll so schnell wie möglich kommen. Außerdem wird in der Gegend systematisch nach weiteren Hinweisen auf einen Bären gesucht. Das Amt rät Landwirten, ihre Tiere nachts in den Stall zu bringen. Anwohner, Wanderer und Ausflügler sollten vorsichtig sein und keine Essensreste und keinen Müll im Freien zurücklassen. Der Bär könnte aus Italien eingewandert sein. 80% der Menschen in Deutschland halten den Rücktritt von Unionsfraktionschef Spahn für richtig. Das ergibt eine Befragung des Meinungsforschungsinstituts YouGov. Nächsten Mittwoch wollen die Abgeordneten von CDU und CSU Spahns Nachfolger wählen. Dann stehen möglicherweise auch weitere Personalentscheidungen an.
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4: Im neuen Kunstmuseum Tübingen diskutiert Oberbürgermeister Boris Palmer im Oktober mit dem umstrittenen

0: die Gesellschaft eine zweite Chance gibt. Der Vorverkauf hat begonnen. Klaus Waschkes, Neckaralb Live in Tübingen.
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2: Zur Wochenmitte rechnen wir heute mit bis zu 26 Grad und Sonne-Wolken-Mix. Trocken soll's bleiben. Schauen wir auf den Neckar Live Wettertrend. Erwarten wir morgen bis zu 23 Grad und viel Sonne. Die Sonne, die bleibt dann auch am Freitag in Richtung Wochenende bei bis zu 26 Grad.
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2: Die Straßen an diesem Mittwochmorgen sind frei. Ich wünsche euch allen da draußen gute und sichere Fahrt.
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2: Die stehen in Württingen in der Martin-Luther-Straße sowie an der B312 kurz nach dem Scheibengipfeltunnel in Richtung Industriegebiet in Leisen. Dann wird geblitzt in Blitzhausen in der Bachstraße sowie in Neckar-Tenzlingen in der Metzinger Straße. Einen Blitz habe ich zwischen Bempflingen und Großbettlingen an der Landstraße sowie in Neckar-Talfingen in der Tübinger Straße. Der letzte mir bekannte Blitzer steht dann noch zwischen Waldenbuch und der Burkhardsmühle in der Nürtinger Straße.
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2: Einen guten Morgen euch. Musik von Billy Ocean. 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

0: Einfach gute Musik für euch an diesem Mittwoch. Sonne-Wolken-Mix bei bis zu 26 Grad erwarten uns. Ihr hört den Neckar, bleibt stadtklar, die Morgenshow. Ja, und bald ist es wieder soweit. Die Sommerferien stehen an. Bei manchen oder in manchen Bundesländern sind sie ja schon wieder fast vorbei. Bei uns starten sie erst noch. Einen kurzen Überblick hat da Kollegin Katharina Simon.
1: Ja, am 30. Juli starten wir auch endlich rein in die Sommerferien. Und eine Woche später haben Rheinland-Pfalz, das Saarland und Hessen schon wieder Schule. Bei denen geht's nämlich am 7. August schon wieder los. Als letztes Bundesland startet wie immer Bayern in die Sommerferien. Los geht's da am 3. August.
0: Jedes Jahr aufs Neue bin ich dabei ein bisschen verwirrt, wer jetzt wann startet. Warum ist das nochmal so und wie ist das denn genau geregelt, Katha?
1: Das Warum ist relativ simpel. Die unterschiedlichen Startzeiten in die Sommerferien sollen Überlastungen auf den Straßen und im Tourismus vermeiden. Und zum Wie, man nennt das Prinzip einen sogenannten Ferienkorridor. Das heißt, den Bundesländern stehen 94 Tage zur Verfügung, in denen die Sommerferien stattfinden können. Dadurch gibt es dann diesen Spielraum, die Sommerferien gestaffelt zu beginnen. Eine Ausnahme sind dabei tatsächlich wir, also Baden-Württemberg und Bayern. Die beiden Bundesländer nehmen nicht an der Rotation teil und starten immer als Letzte.
0: Genau, das habe ich schon mal gehört. Und im letzten Jahr gab es dann dazu eine Debatte, ob das auch so bleiben sollte, oder?
1: Ja, genau, da ging es auch genau darum, dass die beiden Bundesländer eben immer als Letzte starten dürfen. Der Grund für das späte Starten liegt an den Pfingstferien. Da die immer noch dazwischen kommen, braucht es mehr Lern- und Prüfzeit bis zum Ende des Schuljahres. Deswegen geht's in Bayern und Baden-Württemberg als Letztes los. Ursprünglich galt die landwirtschaftliche Prägung der beiden Länder als Grund. Die Schüler sollten noch bei der Ernteeinfuhr helfen können. Das ist aber inzwischen nicht mehr ganz so relevant.
0: Okay, also nächste Woche geht's bei uns dann auch los mit den Sommerferien und für alle, die arbeiten müssen, die Straßen sind dann zumindest auf dem üblichen Pendelweg zur Arbeit wieder ein bisschen freier. Das sind doch mal Aussichten, ihr hört Neckar Ablive.

0: gute Musik. Ihr hört Neckar, bleibt startklar mit der Morgenshow. Einen guten Morgen auch euch. 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
2: Urlaubsabwesenheitsnotizen per Mail lesen sich ja sehr unterschiedlich, je nachdem, wer sie geschrieben hat. Der Servicetechniker:
3: Vielen Dank für Ihre Nachricht. Ich befinde mich derzeit im Urlaub. Nach meiner Rückkehr rufe ich Sie zwischen Montag und Samstag zwischen 6 und 20 Uhr unangekündigt an. Bitte halten Sie sich in dieser Zeit in der Nähe des Telefons auf.
2: Oder vom Arzt:
4: Vielen Dank für Ihre Nachricht. Die Praxis ist derzeit nicht besetzt. Sollten sich Ihre Beschwerden verschlimmern, vereinbaren Sie bitte nach meinem Urlaub einen Termin in 6 bis 8 Wochen.
2: Oder vom Handwerker:
3: Ich befinde mich derzeit im Urlaub. Nach meiner Rückkehr schaue ich mir das gerne an und sage Ihnen dann, dass ich dafür dieses Jahr leider keine Zeit mehr habe.
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5: Mit Corinna Decker. Guten Morgen. Aus württembergischem Wein könnte künftig Putzmittel werden. Weil die Menschen immer weniger Wein trinken, ist zu viel davon auf dem Markt. Die EU-Kommission erlaubt jetzt, dass die Winzer ihre Weine auch zu Industriealkohol weiterverarbeiten können. Der wird dann zum Beispiel für Desinfektions- und Reinigungsmittel verwendet. Die EU fördert das Ganze mit insgesamt 14 Millionen Euro. Das entspricht 24 Millionen Liter Wein. Ist im südlichen Oberallgäu ein Bär unterwegs? Es deuten Kotproben tatsächlich darauf hin. Das Bayerische Landesamt für Umwelt hat sie zur Analyse weitergegeben. Das Ergebnis soll so schnell wie möglich kommen. Außerdem wird in der Gegend systematisch nach weiteren Hinweisen auf einen Bären gesucht. Das Amt rät Landwirten, ihre Tiere nachts in den Stall zu bringen. Anwohner, Wanderer und Ausflügler sollten vorsichtig sein und keine Essensreste und keinen Müll im Freien zurücklassen. Der Bär könnte aus Italien eingewandert sein. 80% der Menschen in Deutschland halten den Rücktritt von Unionsfraktionschef Spahn für richtig. Das ergibt eine Befragung des Meinungsforschungsinstituts YouGov. Nächsten Mittwoch wollen die Abgeordneten von CDU und CSU Spahns Nachfolger wählen. Dann stehen möglicherweise auch weitere Personalentscheidungen an.
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6: Im neuen Kunstmuseum Tübingen diskutiert Oberbürgermeister Boris Palmer im Oktober mit dem umstrittenen Freiwildsänger Philipp Burger. Nach seinem Ausstieg aus der rechtsextremen Szene hat Burger ein Buch geschrieben, das er in Tübingen vorstellt. Mit dem OB will er diskutieren, ob einem die Gesellschaft eine zweite Chance gibt. Der Vorverkauf hat begonnen. Klaus Waschkes, Neckaralb live in Tübingen.
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7: Viele Wolken sind heute Vormittag unterwegs. Im Norden gibt's ab und zu Schauer oder ein kurzes Gewitter. Im Süden zeigt sich öfter die Sonne und am Nachmittag liegen die Höchstwerte zwischen 20 und 26 Grad. Am Oberrhein sind bis zu 28 Grad drin. Morgen dann ein Sonne-Wolken-Mix, dazu gelegentlich Schauer, maximal bis 27 Grad.
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9: Einen guten Morgen und auch gute Laune, Aufstehmusik für euch an diesem Mittwoch am Bergfest. Hansen, Mbapp.

0: Der Mittwochmorgen mit einfach guter Musik. Ihr hört Neckar, bleibt statt, klar, die Morgenshow. Heute Sonne-Wolken-Mix bei Maxi-Werten um die 26 Grad. Ja, ihr dürft die Ohren spitzen, die Lauscher, die machen dem auf. Skate mal wieder, bis zum Lernen.
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0: Ihr kennt es vielleicht, aber ihr werdet mit den kleinen paar Seifenblasen fliegen lassen. Aber es ist so, wenn ihr das Seifenblasenwasser aus der Hand gebt, dann schüttet sie es über sich nach und ist ein Jenseitssauerei. Nein, ich da einen Tipp, wie ihr das eigenständig eure Kinder machen lassen könnt, und zwar ganz einfach. 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Und dann ist das nämlich gar kein Problem. Also, etwa vergessen, wollt ihr, dass eure Kinder selbstständig Seifenblasen machen? Dann bebet das Fläschle von der Seifenblase einfach einmal nah, denn sichere an einem Zaun oder an einer Stange und dann können sie da eidunken und ich sag, statt über sie drüber schütten, gibt's nur Kinderlachen, gell? Nicht vergessen!
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Die Morgenshow, schön, dass ihr mit dabei wart. Zur Wochenmitte an eurem Bergfest an diesem Mittwoch. Ja, morgen am Donnerstag, da hole ich euch wieder aus dem Bett. Ich freue mich drauf. 6 Uhr geht's los. Bis dorthin eine gute Zeit. Vergesst mir das Lachen nicht. Euer Krawalle sagt Ade.

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4: Mit Corinna Decker. Guten Morgen. Knapp ein Jahr nach dem tödlichen Zugunglück von Riedlingen ist die Ursache geklärt. Es ist durch einen Hangrutsch infolge von Starkregen ausgelöst worden. Das heißt es nun in einem Bericht der Bundesstelle für Eisenbahnunfalluntersuchung in Bonn.
5: Damit ist bestätigt, was schon vermutet wurde. Kurz vor dem Unglück hatte es ein schweres Unwetter gegeben. Mehrere Waggons verkeilten sich ineinander. 3 Menschen starben, mehr als 30 wurden verletzt. Nächsten Montag jährt sich das Unglück zum ersten Mal. Der Untersuchungsbericht soll Aufschluss darüber geben, wie solche Unglücksfälle auf der Strecke künftig vermieden werden können. Rainer Pompe, Nachrichtenredaktion.
4: Beim Testlauf neuer KI-Modelle von der ChatGPT-Entwicklerfirma OpenAI hat es einen aufsehenerregenden Zwischenfall gegeben. Die künstliche Intelligenz hat sich verselbstständigt und einen Cyberangriff auf ein anderes KI-Unternehmen ausgeführt. Dabei drang es in dessen Computersysteme ein und verhielt sich wie ein Hacker. Das teilt OpenAI in einem Blog-Eintrag mit und spricht von einem beispiellosen Cyber-Zwischenfall. Experten warnen schon lange vor Cyberattacken mit KI-Software. Und diese fiese Geschichte geht gerade viral. Der Pilot eines Flugzeugs mit vielen Argentiniern an Bord hat sich einen üblen Scherz erlaubt. Kurz nach dem Ende des WM-Finales greift er zum Mikro und verkündet: Wir wollen unseren argentinischen Freunden gratulieren. Auf einem Video auf X ist zu sehen, wie an Bord natürlich lauter Jubel ausbricht. Der Pilot lässt einige Zeit vergehen und dann ergänzt er: Spanien hat gewonnen. Der Pilot soll angeblich Spanier sein.
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6: Tübingen hält am Ziel fest, bis 2030 klimaneutral zu werden. Die Stadt räumt aber ein, dass das unter den aktuellen Bedingungen wohl nicht

0: Nürnberg Ost und Stuttgart-Möhringen auf 5 Kilometern und im weiteren Verlauf auf der A8 München Richtung Karlsruhe zwischen Stuttgart Flughafenmesse und dem Kreuz Stuttgart auf 4 Kilometern. 7 Kilometer Stau sind es auf der A81 Singen Richtung Stuttgart zwischen Ehningen und Sindelfingen Ost in der Baustelle. Und in Nürtingen ist die B313, die Stuttgarter Straße, zwischen der Galgenbergstraße und dem Bodelschwingweg nach einem Unfall auf eine Spur verengt. Kommt gut an euer Ziel.
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2: Geblitzt wird in Reutlingen, einmal in der Schanzstraße und in der Julius-Kerner-Straße steht ein Blitzer. Außerdem wird in Plietzhausen in der Bachstraße geblitzt und in Neckar-Tenzlingen in der Metzinger-Straße. In Omenhausen steht ein Blitzer in der Hohe-Straße und in Pfullingen wird im Elisenweg geblitzt. In St. Johann-Württingen ist ein Blitzer in der Hartbergstraße aufgebaut. In Münsingen-Auingen blitzen sie in der Martin-Luther-Straße und ein letzter Blitzer steht in Ofterdingen in der Schillerstraße.
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2: Einen tollen Mittwoch euch. Ich bin Katharina Simon. Es ist die Mitte der Woche. Wir feiern Bergfest heute und starten damit auch in den Vormittag mit Clemmy Fischer und Love Changes. Viel Spaß!

0: Mittwochvormittag, ihr habt Neckaralb live eingeschaltet. Hallo zusammen. Die Weiße Rose, die gehört zu den bekanntesten Gruppen, die dem nationalsozialistischen Terror widerstanden haben, mit Parolen und Flugblattaktionen. Zur Weißen Rose gehörten unter anderem die Geschwister Hans und Sophie Scholl, aufgewachsen in Württemberg. Sie lebten später als Studierende in München. Ihre Lebensgeschichte, anfangs begeistert in der Hitlerjugend, 1943 hingerichtet wegen ihres Widerstands gegen Hitler, kommt jetzt ab heute als Musical auf die Bühne, in starken Szenen und mit eingängiger Musik.
1: Widerstand, wo immer ihr auch seid. Passiver Widerstand, denn es ist mehr als so weit.
2: Alex Melcher hat diese Musik komponiert. Er findet, die Geschichte der Weißen Rose kann nicht häufig genug erzählt werden.
3: Ich habe die Weiße Rose insofern kennengelernt, dass ich zum ersten Mal mich als junger Deutscher identifizieren konnte mit ebenfalls jungen Deutschen, die da im Widerstand waren. Und ich dadurch gemerkt habe, dass es nicht nur, ja, dass es eben nicht nur die bösen Deutschen gab, sondern auch junge Leute, die in den Widerstand gegangen sind und sich dagegen gestellt haben.
2: Für das Musical wurden viele Originaltexte der Weißen Rose verwendet. Flugblätter und Briefe zum Beispiel. Die Musik ist nicht nur getragen und schwer, sondern auch rockig und mitreißend. Um das Leben der jungen Leute damals, jungen Menschen heute auch nahe zu bringen.
4: Und dafür ist es natürlich wichtig, dass sie nicht wie irgendwelche unerreichbaren Helden auf den Podest gestellt werden, sondern eben wie junge, normale Menschen gezeigt werden, die ihre Träume hatten, die gern gefeiert haben.
2: Sagt Regisseurin Vera Bolten. Sie will mit dem Musical auch unsere Demokratie verteidigen.
4: Wir leben in einer Demokratie. Wir leben in einem Land, in dem wir Meinungsfreiheit haben und das ist nicht selbstverständlich.
2: Ein Terrorregime wie in der NS-Zeit darf es nicht wieder geben, sagt sie und hat deshalb getextet, die Weiße Rose lässt euch keine Ruhe.
0: Ein Musical über die Widerstandsgruppe Die Weiße Rose von heute bis Sonntag im Theaterhaus in Stuttgart. Christian Thorey hat das Musical vorgestellt.
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8: Viele Wolken sind heute Vormittag unterwegs. Im Norden gibt's ab und zu Schauer oder ein kurzes Gewitter. Im Süden zeigt sich öfter die Sonne und am Nachmittag liegen die Höchstwerte zwischen 20 und 26 Grad. Am Oberrhein sind bis zu 28 Grad drin. Morgen dann ein Sonne-Wolken-Mix, dazu gelegentlich Schauer, maximal bis 27 Grad.
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9: Es staut sich auf der A8 Karlsruhe Richtung Stuttgart zwischen Leonberg Ost und Stuttgart-Möhringen auf 5 Kilometern und im weiteren Verlauf auf der A8 München Richtung Karlsruhe zwischen Stuttgart Flughafenmesse und dem Kreuz Stuttgart auf 4 Kilometern. 7 Kilometer Stau sind es auf der A81 Singen Richtung Stuttgart zwischen Ehningen und Sindelfingen Ost in der Baustelle. Und in Nürtingen ist die B313, die Stuttgarter Straße, zwischen der Galgenbergstraße und dem Bodelschwingweg nach einem Unfall auf eine Spur verengt. Kommt gut an euer Ziel.
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10: Geblitzt wird in Reutlingen, einmal in der Schanzstraße und in der Julius-Kerner-Straße steht ein Blitzer. Außerdem wird in Plietzhausen in der Bachstraße geblitzt und in Neckar-Tenzlingen in der Metzinger-Straße. In Omenhausen steht ein Blitzer in der Hohe-Straße und in Pfullingen wird im Elisenweg geblitzt. In St. Johann-Württingen ist ein Blitzer in der Hartbergstraße aufgebaut. In Münsingen-Auingen blitzen sie in der Martin-Luther-Straße und ein letzter Blitzer steht in Ofterdingen in der Schillerstraße.
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1: Mit Corinna Decker. Guten Tag. Knapp ein Jahr nach dem tödlichen Zugunglück von Riedlingen ist die Ursache geklärt. Es wurde durch einen Hangrutsch infolge von Starkregen ausgelöst. Das heißt es in einem Bericht der Bundesstelle für Eisenbahnunfalluntersuchung in Bonn. Das Unglück jährt sich nächsten Montag zum ersten Mal. Aus württembergischem Wein könnte künftig Putzmittel werden. Weil die Menschen immer weniger Wein trinken, ist zu viel davon auf dem Markt. Die EU-Kommission erlaubt jetzt, dass die Winzer ihre Weine auch zu Industriealkohol weiterverarbeiten können. Der wird dann zum Beispiel für Desinfektions- und Reinigungsmittel verwendet. Die EU fördert das Ganze mit insgesamt 14 Millionen Euro. Das entspricht 24 Millionen Liter Wein. 80% der Menschen in Deutschland halten den Rücktritt von Unionsfraktionschef Spahn für richtig. Das ergibt eine Befragung des Instituts YouGov. Nächsten Mittwoch wollen die Abgeordneten von CDU und CSU seinen Nachfolger wählen. Dann stehen möglicherweise auch weitere Personalentscheidungen an.
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2: Wenn ein städtischer Parkplatz parallel zur Straße liegt, ist er mehrwertsteuerfrei. Wenn er senkrecht zur Straße liegt, nicht. Und wenn er schräg liegt, keine Ahnung. Diesen Bürokratiewahnsinn hatte Tübingens OB Palmer kritisiert. Allein in seiner Stadt hätten 40.000 Parkplätze einzeln überprüft werden müssen. Aber jetzt hat das Finanzamt nachgegeben. In einer geänderten Mitteilung heißt es, die Ausrichtung der Parkplätze spielt keine Rolle. Walter Frevert, Neckaralb live in Tübingen.
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3: Wolkig ist es gerade und in der Mitte ziehen noch dickere Wolken rein. Im Norden kann es ab und zu Schauer geben, teils auch Gewitter. Dazu maximal 20 bis 28 Grad. Morgen dann mehr Sonne zwischen ein paar Wolken, nur vereinzelt Schauer möglich und höchstens 27 Grad.
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4: Zurzeit gibt es keine Störungen auf den Straßen zwischen Neckar und Alb. Wir wünschen eine gute Fahrt.
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5: Geblitzt wird in Reutlingen. Einmal in der Schanzstraße und in der Julius-Kerner-Straße steht ein Blitzer. Außerdem wird in Plietzhausen in der Bachstraße geblitzt und in Neckar-Tenzlingen in der Metzinger-Straße. In Omenhausen steht ein Blitzer in der Hohe-Straße und in Pfullingen wird im Elisenweg geblitzt. In St. Johann-Württingen ist ein Blitzer in der Hartberg-Straße aufgebaut. In Münsingen-Auingen blitzen sie in der Martin-Luther-Straße und ein letzter Blitzer steht in Ofterdingen in der Schiller-Straße.
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2: Am Mikro bin ich, Katharina Simon.

0: Adele, Rolling in the Deep, ein absoluter Klassiker von ihr und wirklich einfach gute Musik hier bei Neckaralb Live. Noch ein paar Tage durchhalten, dann heißt es auch bei uns zwischen Neckar und Alb, die Sommerferien starten. In Baden-Württemberg starten die nämlich am 30. Juli und damit gehören wir wie jedes Jahr zu den letzten Bundesländern, die in die Ferien gehen. Das einzige Bundesland nach uns ist Bayern, die ziehen dann am 3. August nach. Der Grund dafür ist ganz einfach. Damit es auf den Straßen und in den Urlaubsorten nicht überall gleichzeitig voll wird, beginnen die Sommerferien in Deutschland gestaffelt. Dafür gibt es einen festen Ferienkorridor, innerhalb dessen die Bundesländer ihre Ferien legen. Eine Besonderheit sind da wir zwischen Neckar und Alb und auch Bayern. Die starten nämlich traditionell immer zuletzt. Heute liegt das vor allem an den späten Pfingstferien, die mehr Zeit für Unterricht und Prüfungen bis zum Schuljahresende nötig machen. Aber früher war der Grund, dass die Kinder den Eltern bei der Ernteeinfuhr helfen sollten. Das ist inzwischen ein bisschen überholt. Für alle Schülerinnen und Schüler zwischen Neckar und Alb heißt das also, der Countdown läuft und wer arbeiten muss, der kann sich zumindest auf ein bisschen entspanntere Pendlerstrecken in den nächsten Wochen freuen.
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6: Wolkig ist es gerade und in der Mitte ziehen noch dickere Wolken rein. Im Norden kann es ab und zu Schauer geben, teils auch Gewitter. Dazu maximal 20 bis 28 Grad. Morgen dann mehr Sonne zwischen ein paar Wolken, nur vereinzelt Schauer möglich und höchstens 27 Grad.
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7: Zurzeit gibt es keine Störungen auf den Straßen zwischen Neckar und Alb. Wir wünschen eine gute Fahrt.
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8: Geblitzt wird in Reutlingen, einmal in der Schanzstraße und in der Julius-Kerner-Straße steht ein Blitzer. Außerdem wird in Plietzhausen in der Bachstraße geblitzt und in Neckar-Tenzlingen in der Metzinger-Straße. In Omenhausen steht ein Blitzer in der Hohe-Straße und in Pfullingen wird im Elisenweg geblitzt. In St. Johann-Württingen ist ein Blitzer in der Hartberg-Straße aufgebaut. In Münsingen-Auingen blitzen sie in der Martin-Luther-Straße und ein letzter Blitzer steht in Ofterdingen in der Schiller-Straße.
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7: Mit Sebastian Fischer, guten Tag. Ein Hangrutsch hat das Zugunglück von Riedlingen mit 3 Toten vor knapp einem Jahr verursacht. Das geht aus dem Abschlussbericht der Bundesstelle für Eisenbahnunfalluntersuchung hervor.
8: Eine große Überraschung ist das nicht. Schon direkt nach dem Unglück war vermutet worden, dass Starkregen den Hang hat abrutschen lassen. Schlamm und Erdreich landeten so auf den Schienen. Bahnmitarbeiter trifft demnach keine Schuld. Auch im Falle eines aufziehenden Unwetters gibt es keine Anweisung, wie sie hätten damit umgehen müssen. Rainer Pompe, Nachrichtenredaktion.
7: Die angeschlagene Warenhauskette Galeria kämpft erneut um ihre Zukunft. Bundesweit gelten 33 Filialen als gefährdet, darunter 5 in Baden-Württemberg, Freiburg, Heilbronn, Mannheim, Offenburg und Singen. Das Unternehmen will nun mit Vermietern über bessere Konditionen verhandeln. Scheitern die Gespräche, drohen Schließungen. Galeria beschäftigt rund 12.000 Menschen in Deutschland und gehört heute einer US-Investmentgesellschaft und einer Beteiligungsfirma des Unternehmers Bernd Beetz. Schlagersängerin Isi Glück ist richtig sauer. Sie hat auf Instagram ein Video gepostet, das zeigt, wie sie bei einem Festival in Pfullendorf von einem Zuschauer mit einem Plastikbecher beworfen wird. Sie kommentiert das mit richtig asozial, nur weil ihr in einer Masse von Menschen steht, seid ihr nicht anonym. Es gab unterschiedliche Kommentare, die meisten stimmen der Sängerin zu, aber einige meinen auch, wer sein Geld mit Auftritten auf dem Ballermann verdient, muss mit so etwas rechnen.
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9: Der Online-Händler Bergfreunde aus Kirchentellinsfurt wächst weiter. 2025 hat der Spezialist für Bergsport und Outdoor 362 Millionen Euro Umsatz gemacht, 16% mehr als im Vorjahr. 700 Menschen arbeiten inzwischen für die Firma. Bergfreunde expandiert nach Belgien und Irland und will weitere Stellen schaffen. Seit 2024 gehört das Unternehmen zum Investmentarm des französischen Sportartikelriesen Decathlon. Klaus Waschkies, Neckaralb live in Kirchentellinsfurt.
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10: Wolkig ist es gerade und in der Mitte ziehen noch dickere Wolken rein. Im Norden kann es ab und zu Schauer geben, teils auch Gewitter. Dazu maximal 20 bis 28 Grad. Morgen dann mehr Sonne zwischen ein paar Wolken, nur vereinzelt Schauer möglich und höchstens 27 Grad.
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11: Aktuell gibt es keine Meldungen zwischen Neckar und Alb. Kommt gut an euer Ziel.
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12: Geblitzt wird in Reutlingen, einmal in der Schanzstraße und in der Julius-Kerner-Straße steht ein Blitzer. Außerdem wird in Plietzhausen in der Bachstraße geblitzt und in Neckar-Tenzlingen in der Metzinger-Straße. In Omenhausen steht ein Blitzer in der Hohe-Straße und in Pfullingen wird im Elisenweg geblitzt. In St. Johann-Württingen ist ein Blitzer in der Hartbergstraße aufgebaut. In Münsingen-Auingen blitzen sie in der Martin-Luther-Straße und ein letzter Blitzer steht in

Am Mikro bin ich, Katharina Simon. Hi, wir haben kurz nach 12 Uhr. Schöne Mittagspause wünsche ich euch. Der King of Pop, der bringt jetzt die richtige Musikunterhaltung in eure Pause. Bad. Los geht's.

0: Michael Schulte und Astis mit Half of My Heart. Das ist einfach gute Musik. Ihr habt euren Lieblingssender eingeschaltet und hier gibt's jetzt was ganz Besonderes für euch. Wenn ihr auf kraftvollen Rock mit Soul- und Gospel-Einflüssen steht, dann solltet ihr euch den Samstag, den 25. Juli, vormerken. Beim Hafen Sound Festival vom Franz K. im Reutlinger Echardshafen, da spielt die US-Band Welshly Arms. Und das ist eines von nur zwei Konzerten in ganz Deutschland. Bekannt wurde die Band aus Cleveland mit ihrem Millionen-Hit Legendary, den viele auch aus Werbespots, Filmen oder dem Videospiel FIFA kennen. Aber auch Songs wie Sanctuary, Indestructible oder die aktuelle Single Glorious und In Chills gehören zum Programm. Live gelten Welshly Arms seit Jahren als echter Festival-Geheimtipp mit viel Energie und einer mitreißenden Show. Los geht's um 20 Uhr am Samstag. Einlass ist bereits ab 18.30 Uhr. 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
9: Wolkig ist es gerade und in der Mitte ziehen noch dickere Wolken rein. Im Norden kann es ab und zu Schauer geben, teils auch Gewitter. Dazu maximal 20 bis 28 Grad. Morgen dann mehr Sonne zwischen ein paar Wolken, nur vereinzelt Schauer möglich und höchstens 27 Grad.
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10: Aktuell gibt es keine Meldungen zwischen Neckar und Alb. Kommt gut an euer Ziel.
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11: Geblitzt wird in Reutlingen. Einmal in der Schanzstraße und in der Julius-Kerner-Straße steht ein Blitzer. Außerdem wird in Plietzhausen in der Bachstraße geblitzt und in Neckar-Tenzlingen in der Metzinger-Straße. In Omenhausen steht ein Blitzer in der Hohe-Straße und in Pfullingen wird im Elisenweg geblitzt. In St. Johann-Württingen ist ein Blitzer in der Hartbergstraße aufgebaut. In Münsingen-Auingen blitzen sie in der Martin-Luther-Straße und ein letzter Blitzer steht in Ofterdingen in der Schillerstraße.
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5: Mit Sebastian Fischer, guten Tag. Der bisherige Kanzleramtschef Thorsten Frey soll Nachfolger von Jens Spahn an der Spitze der Unionsbundestagsfraktion werden. Laut dpa haben sich CDU-Chef und Kanzler Friedrich Merz sowie CSU-Chef Markus Söder auf den 52-Jährigen aus dem Schwarzwald verständigt. Er soll Jens Spahn nachfolgen, der nach parteiinternem Druck zurückgetreten war. Spahn und sein Mann waren mit Hilfe einer Leihmutter in den USA Eltern geworden. Leihmutterschaft ist in Deutschland verboten. Die Wahl von Frey soll kommende Woche erfolgen. Knapp ein Jahr nach dem tödlichen Zugunglück von Riedlingen ist die Ursache geklärt. Es ist durch einen Hangrutsch infolge von Starkregen ausgelöst worden, heißt es im Bericht der Bundesstelle für Eisenbahnunfalluntersuchung in Bonn.
6: Damit ist bestätigt, was schon vermutet wurde. Kurz vor dem Unglück hatte es ein schweres Unwetter gegeben. Mehrere Waggons verkeilten sich ineinander. 3 Menschen starben, mehr als 30 wurden verletzt. Nächsten Montag jährt sich das Unglück zum ersten Mal. Der Untersuchungsbericht soll Aufschluss darüber geben, wie solche Unglücksfälle auf der Strecke künftig vermieden werden können. Rainer Pompe, Nachrichtenredaktion.
5: Ein Test des ChatGPT-Entwicklers OpenAI sorgt für Aufsehen. Eine künstliche Intelligenz hat sich eigenständig Zugang zum Internet verschafft und anschließend die Firma einer anderen KI-Firma angegriffen. Laut OpenAI nutzte die Software Sicherheitslücken und gestohlene Zugangsdaten, um bei einem Test bessere Ergebnisse zu erzielen. Experten warnen schon länger davor, dass künstliche Intelligenz künftig selbstständig Cyberangriffe durchführen könnte.
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7: Pfullingen bewirbt sich um die Bundesgartenschau 2039. Das hat der Gemeinderat einstimmig beschlossen. Sie könnte die Region touristisch und städtebaulich aufwerten. Die Stadt müsste über 30 Millionen Euro investieren, könnte aber mit Fördergeldern rechnen. Der Betrieb der Buga würde nochmal 70 Millionen kosten. Gut die Hälfte davon soll durch das Eintrittsgeld der erwarteten 1,7 Millionen Besucher wieder hereinkommen. Walter Frevert, Neckaralb live in Pfullingen.
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8: Wolkig bis grau ist es gerade in vielen Ecken. Im Osten kann es am Nachmittag auch mal einen Schauer geben. Vielleicht ist auch ein kurzes Gewitter dabei. Und das Ganze bei Höchstwerten zwischen 20 und 26 Grad. Morgen geht's freundlicher weiter. Sonne und ein paar Wolken. Ab und zu im Osten noch ein Schauer bei maximal 25 Grad.
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9: Auf der A8 Karlsruhe Richtung Stuttgart. Vorsicht, in der Auffahrt zur Raststätte Sindelfingerwald Süd steht ein kaputter LKW auf der Autobahn. Auf der A81 Stuttgart Richtung Singen steht zwischen Rottenburg und Horb im Baustellenbereich ein Liegenbleiber auf der rechten Spur. Kommt gut an euer Ziel.
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10: Geblitzt wird in Reutlingen in der Schanzstraße und vor dem Scheibengipfeltunnel steht ein Blitzer. Dann steht einer in Tübingen am Nordring und in Weil im Schönbuch wird in der Arthur-Hecker-Straße geblitzt. Ein Blitzer steht noch in Balingen-Zillhausen in der Hochholzstraße und ein letzter Blitzer befindet sich in Albstadt-Pfäffingen. Da wird in der Zillhauser Straße geblitzt.
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10: Am Mikro bin ich, Katharina Simon. Hi, kurz nach eins ist es an eurem Mittwoch. Berg

0: Roxette war das. She got nothing on. Einfach gute Musik. Klingt genau so an eurem Mittwoch.
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2: 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Aber es ist so, wenn ihr das Seifenblasenwasser aus der Hand gebt, dann schüttet es über sich nach und dann ist es jenseits Sauerei. 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
3: Wolkig bis grau ist es gerade in vielen Ecken. Im Osten kann es am Nachmittag auch mal einen Schauer geben. Vielleicht ist auch ein kurzes Gewitter dabei. Und das Ganze bei Höchstwerten zwischen 20 und 26 Grad. Morgen geht's freundlicher weiter. Sonne und ein paar Wolken. Ab und zu im Osten noch ein Schauer bei maximal 25 Grad.
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4: Auf der A8 Karlsruhe Richtung Stuttgart. Vorsicht, in der Auffahrt zur Raststätte Sindelfingerwald Süd steht ein kaputter LKW auf der Autobahn. Auf der A81 Stuttgart Richtung Singen steht zwischen Rottenburg und Horb im Baustellenbereich ein Liegenbleiber auf der rechten Spur. Kommt gut an euer Ziel.
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5: Geblitzt wird in Reutlingen in der Schanzstraße und vor dem Scheibengipfeltunnel steht ein Blitzer. Dann steht einer in Tübingen am Nordring und in Weil im Schönbuch wird in der Arthur-Hecker-Straße geblitzt. Ein Blitzer steht noch in Balingen-Zillhausen in der Hochholzstraße und ein letzter Blitzer befindet sich in Albstadt-Pfäffingen. Da wird in der Zillhauser Straße geblitzt.
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10: Mit Sebastian Fischer, guten Tag. Der bisherige Kanzleramtschef Thorsten Frey soll neuer Vorsitzender der Unionsfraktion im Bundestag werden. CDU-Chef und Kanzler Friedrich Merz sowie CSU-Chef Markus Söder haben sich auf den 52-jährigen CDU-Politiker aus Baden-Württemberg verständigt. Frey gilt als enger Vertrauter von Merz. Er soll Jens Spahn nachfolgen, der am Wochenende zurückgetreten war. Spahn und sein Mann waren mit Hilfe einer Leihmutter in den USA Eltern geworden. Leihmutterschaft ist in Deutschland verboten. Die Wahl von Frey soll kommende Woche erfolgen. Ein Hangrutsch hat das Zugunglück von Riedlingen mit 3 Toten vor knapp einem Jahr verursacht. Das geht aus dem Abschlussbericht der Bundesstelle für Eisenbahnunfalluntersuchung hervor.
11: Eine große Überraschung ist das nicht. Schon direkt nach dem Unglück war vermutet worden, dass Starkregen den Hang hat abrutschen lassen. Schlamm und Erdreich landeten so auf den Schienen. Bahnmitarbeiter trifft demnach keine Schuld. Auch im Falle eines aufziehenden Unwetters gibt es keine Anweisung, wie sie hätten damit umgehen müssen. Rainer Pompe, Nachrichtenredaktion.
10: Die Kinderzeche, das Dinkelsbühler Kinder- und Heimatfest, ist von mehreren Gewalttaten überschattet worden. Mehrere Betrunkene griffen Sicherheitskräfte und Polizisten an. Beamte wurden gebissen und getreten, außerdem wurden Frauen belästigt, mehrere Polizisten erlitten Verletzungen. Schlagersängerin Isi Glück ist richtig sauer. Sie hat auf Instagram ein Video gepostet, das zeigt, wie sie bei einem Festival in Pfullendorf von einem Zuschauer mit einem Plastikbecher beworfen wird. Sie kommentiert das mit richtig asozial, nur weil ihr in einer Masse von Menschen steht, seid ihr nicht anonym. Es gab unterschiedliche Kommentare, die meisten stimmen der Sängerin zu, aber einige meinen auch, wer sein Geld mit Auftritten auf dem Ballermann verdient, muss mit so etwas rechnen.
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12: Das Zollernalb-Klinikum in Albstadt soll enger mit den Kreiskliniken Reutlingen zusammenarbeiten. Der Kreistag hat der Kooperation zugestimmt. Hintergrund ist die angespannte finanzielle Lage. Dem Klinikum fehlen rund 15 Millionen Euro. Durch gemeinsame Strukturen und Synergien könnten Einsparungen in Millionenhöhe möglich sein. Jetzt fehlt noch die Zustimmung aus Reutlingen. Karin Rothaupt, Neckaralb live in Albstadt.
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13: Wolkig bis grau ist es gerade in vielen Ecken. Im Osten kann es am Nachmittag auch mal einen Schauer geben. Vielleicht ist auch ein kurzes Gewitter dabei. Und das Ganze bei Höchstwerten zwischen 20 und 26 Grad. Morgen geht's freundlicher weiter. Sonne und ein paar Wolken. Ab und zu im Osten noch ein Schauer bei maximal 25 Grad.
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14: In Esslingen. Vorsicht, auf der Hohenheimer Straße steht zwischen der Hohenstraße und dem Abzweig nach Zollberg in beiden Richtungen ein defekter Bus auf der Fahrbahn. Kommt gut an euer Ziel.
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3: Geblitzt wird in Reutlingen in der Schanzstraße und vor dem Scheibengipfeltunnel steht ein Blitzer. Dann steht einer in Tübingen am Nordring und in Weil im Schönbuch wird in der Arthur-Hecker-Straße geblitzt. Ein Blitzer steht noch in Balingen-Zillhausen in der Hochholzstraße und ein letzter Blitzer befindet sich in Albstadt-Pfäffingen. Da wird in der Zillhauser Straße geblitzt.
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3: Einen schönen Nachmittag euch. Ich bin Katharina Simon. Wir gehen rein in die Musik mit Kim Wilde und You Came.

0: Ihr habt Neckaralb live eingeschaltet an eurem Mittwochnachmittag. Hallöchen! Und jetzt schauen wir mal, wie der Anruf hier, den ihr gleich hört, so verläuft.
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2: Hallo.
3: Landratsamt Schwarzwald, Barkreis, Gewerbeamt. Mein Name ist Bademann. Guten Tag.
2: Guten Tag.
3: Frau Butkus, es geht um Ihren Pflegedienst GISAP.
2: Ja.
3: Ja, da ist ja vom medizinischen Kontrolldienst her alles in super Ordnung, aber von der gewerblichen Nutzungsverordnung eigentlich gar nicht so viel. Zum Beispiel Ihr Internetauftritt. Ja, das ist keine Präsentation eines Pflegedienstes. Es handelt sich ja um ein medizinisches Gewerbe und da können Sie keine Fotos reinstellen, wo Sie da in Ihrer privaten Partykleidung auftreten.
2: Haben wir ja gar nicht. Also sind schon medizinische.
3: Aber das ist ja noch nicht alles. Ihr Firmenlogo GISAP und ein VW mit Flügeln, ja, das erinnert ja eher an einen Paketzustelldienst wie zum Beispiel Hermes. Und in Wirklichkeit steigt dann eine Dame in Partykleidung aus und rammt einem eine Thrombosespritze in die Plauze oder so. Verstehen Sie, gewerbetechnisch...
2: Partykleidung haben wir überhaupt keine an. Wir haben Dienstkleidung.
3: Naja.
2: Und unser Auto hat auch keine Flügel, sondern vier Räder.
3: Naja, aber das Logo, das da drauf steht, das ist ein Auto mit Flügeln und da steht GISAP.
2: Ja, aber das Logo können wir ja selber aussuchen.
3: Na, das sollte eher aussehen, sagen wir, wie Malteser Hilfsdienst oder wo dieses Medizinersymbol eben drauf ist oder was am Pflege
2: erinnert. Nee, müssen wir nicht.
3: Ein Badeschwamm oder so, aber ich bin ja kein Werbeagentur.
2: Ein Badeschwamm?
3: Ich bin, wissen Sie...
2: Ein Badeschwamm ist ja genauso wie das Auto mit Flügel.
3: Naja, wissen Sie, ich bin keine Werbeagentur. Da frage ich Sie doch am besten mal unsere Werbegrafikerin, Frau Melanie Fressdorf. Vielleicht ist ja mal der Telefoncheck.
2: Ah, der Telefoncheck, ja super. Ja, toll.
3: Okay. Dann einen schönen Feierabend und viel Spaß.
2: Wünsche ich Ihnen auch. Gutes Wochenende.
3: Viel Erfolg mit Pflegedienst.
2: Tschüss.
3: Tschüss.
2: Danke.
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7: Wolkig bis grau ist es gerade in vielen Ecken. Im Osten kann es am Nachmittag auch mal einen Schauer geben. Vielleicht ist auch ein kurzes Gewitter dabei. Und das Ganze bei Höchstwerten zwischen 20 und 26 Grad. Morgen geht's freundlicher weiter. Sonne und ein paar Wolken. Ab und zu im Osten noch ein Schauer bei maximal 25 Grad.
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8: In Esslingen. Vorsicht, auf der Hohenheimer Straße steht zwischen der Hohenstraße und dem Abzweig nach Zollberg in beiden Richtungen ein defekter Bus auf der Fahrbahn. Kommt gut an euer Ziel.
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9: Geblitzt wird in Reutlingen in der Schanzstraße und vor dem Scheibengipfeltunnel steht ein Blitzer. Dann steht einer in Tübingen am Nordring und in Weil im Schönbuch wird in der Arthur-Hecker-Straße geblitzt. Ein Blitzer steht noch in Balingen-Zillhausen in der Hochholzstraße und ein letzter Blitzer befindet sich in Albstadt-Pfäffingen. Da wird in der Zillhauser Straße geblitzt.
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9: Mit Sebastian Fischer, guten Tag. Kanzleramtschef Thorsten Frey aus Bad Säckingen soll Unionsfraktionschef werden. Darauf haben sich CDU-Chef und Kanzler Merz sowie CSU-Chef Söder verständigt. Er soll Jens Spahn nachfolgen, der nach parteiinternem Druck zurückgetreten war. Spahn und sein Mann waren mit Hilfe einer Leihmutter in den USA Eltern geworden. Leihmutterschaft ist in Deutschland verboten.
10: Frey wurde schon seit mehreren Tagen als Topfavorit auf den Posten gehandelt. Offiziell gewählt werden soll der Nachfolger am kommenden Mittwoch bei einer Fraktionssondersitzung. Bis dahin führt Spahns bisheriger Stellvertreter Hoffmann die Amtsgeschäfte. Unklar ist noch, ob es nach Freys Wechsel auch weitere Änderungen im Bundeskabinett geben wird. David Riemer, Nachrichtenredaktion.
9: Knapp ein Jahr nach dem Zugunglück von Riedlingen mit 3 Toten und 36 Verletzten liegt der Abschlussbericht der Bundesstelle für Eisenbahnunfalluntersuchung vor. Demnach führte ein durch Starkregen ausgelöster Hangrutsch zur Entgleisung des Regionalzugs. Dem Lokführer wird kein Fehlverhalten vorgeworfen. Kritisch sehen die Experten dagegen widersprüchliche Vorgaben für die Fahrdienstleiter. Einerseits sollen sie die Sicherheit gewährleisten, andererseits für einen möglichst pünktlichen Betrieb sorgen. Technische Mängel am Zug fanden die Ermittler nicht. Ein Test des ChatGPT-Entwicklers OpenAI sorgt für Aufsehen. Eine künstliche Intelligenz hat sich eigenständig Zugang zum Internet verschafft und anschließend die Firma einer anderen KI-Firma angegriffen. Laut OpenAI nutzte die Software Sicherheitslücken und gestohlene Zugangsdaten, um bei einem Test bessere Ergebnisse zu erzielen. Experten warnen schon länger davor, dass künstliche Intelligenz künftig selbstständig Cyberangriffe durchführen könnte.
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11: Der Hagelsturm vor knapp einer Woche hat im Ermstal nicht nur Autos und Dächer beschädigt, sondern auch viele Äpfel. Ein Obstbauer aus Dettingen erwartet einen Ernteausfall von 90%. Andere hat es nicht ganz so heftig erwischt. Wenn Hagelkörner die Äpfel treffen, reißt die Fruchthaut ein. Die Früchte faulen und sind nicht mehr verwertbar. Der Hagel hat auch Apfelbäume beschädigt. Die Rinde ist teilweise stark verletzt. Walter Frevert, Neckaralp live in Dettingen.
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12: Wolkig ist es heute Nachmittag in vielen Ecken und Richtung Norden kann es auch mal einen Schauer oder ein kurzes Gewitter geben, während es im Süden öfter sonnig bleibt. Dazu liegen die aktuellen Werte so bei 19 bis 28 Grad. An der Küste kann es außerdem vereinzelt Sturmböen geben. Morgen geht's meist freundlich weiter, maximal um 27 Grad.
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13: Zurzeit gibt es keine Störungen auf den Straßen zwischen Neckar und Alb. Wir wünschen eine gute Fahrt.
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14: Geblitzt wird in Reutlingen in der Schanzstraße und vor dem Scheibengipfeltunnel steht ein Blitzer. Dann steht einer in Tübingen am Nordring und in Weil im Schönbuch wird in der Arthur-Hecker-Straße geblitzt. Ein Blitzer steht noch in Balingen-Zillhausen in der Hochholzstraße und ein letzter Blitzer befindet sich in Albstadt-Pfäffingen. Da wird in der Zillhauser Straße geblitzt.
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5: Wolkig ist es heute Nachmittag in vielen Ecken und Richtung Norden kann es auch mal einen Schauer oder ein kurzes Gewitter geben, während es im Süden öfter sonnig bleibt. Dazu liegen die aktuellen Werte so bei 19 bis 28 Grad. An der Küste kann es außerdem vereinzelt Sturmböen geben. Morgen geht's meist freundlich weiter, maximal um 27 Grad.
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6: Zurzeit gibt es keine Störungen auf den Straßen zwischen Neckar und Alb. Wir wünschen eine gute Fahrt.
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7: Geblitzt wird in Reutlingen in der Schanzstraße und vor dem Scheibengipfeltunnel steht ein Blitzer. Dann steht einer in Tübingen am Nordring und in Weil im Schönbuch wird in der Arthur-Hecker-Straße geblitzt. Ein Blitzer steht noch in Balingen-Zillhausen in der Hochholzstraße und ein letzter Blitzer befindet sich in Albstadt-Pfäffingen. Da wird in der Zillhauser Straße geblitzt.
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7: Mit Sebastian Fischer, guten Tag. Der bisherige Kanzleramtschef Thorsten Frey soll neuer Vorsitzender der Unionsfraktion im Bundestag werden. CDU-Chef und Kanzler Friedrich Merz sowie CSU-Chef Markus Söder haben sich auf den 52-jährigen CDU-Politiker aus Baden-Württemberg verständigt. Frey gilt als enger Vertrauter von Merz. Er soll Jens Spahn nachfolgen, der am Wochenende zurückgetreten war. Spahn und sein Mann waren mit Hilfe einer Leihmutter in den USA Eltern geworden. Leihmutterschaft ist in Deutschland verboten. Die Wahl von Frey soll kommende Woche erfolgen. Der Sportwagenbauer Porsche steht offenbar vor einem weiteren Sparkurs. Wie das Manager-Magazin berichtet, könnten im Rahmen eines zweiten Sparpakets bis zu 5000 weitere Stellen wegfallen. Nach Informationen des Handelsblatts sollen den Beschäftigten im Gegenzug längere Arbeitsplatzgarantien angeboten werden. Hintergrund ist die schwache Geschäftsentwicklung. Im ersten Halbjahr lieferte Porsche weltweit rund 122.000 Fahrzeuge aus, 16% weniger als ein Jahr zuvor. Über die Pläne will das Unternehmen kommen. Woche die Belegschaft informieren. Die EU will Messenger-Diensten und Online-Plattformen im Kampf gegen sexuellen Kindesmissbrauch wieder erlauben, private Nachrichten und Dateien automatisiert auf verdächtige Inhalte zu scannen. Die Mitgliedstaaten haben sich auf eine befristete Ausnahme von Datenschutzregeln bis 2028 verständigt. Ende-zu-Ende verschlüsselte Chats bei Diensten wie WhatsApp und Signal sollen dabei jedoch nicht gescannt werden. Datenschützer kritisieren die Regelung als mögliche Massenüberwachung. Befürworter sehen sie als wichtiges Instrument zum Kinderschutz.
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8: Pfullingen bewirbt sich um die Bundesgartenschau 2039. Das hat der Gemeinderat einstimmig beschlossen. Sie könnte die Region touristisch und städtebaulich aufwerten. Die Stadt müsste über 30 Millionen Euro investieren, könnte aber mit Fördergeldern rechnen. Der Betrieb der Buga würde nochmal 70 Millionen kosten. Gut die Hälfte davon soll durch das Eintrittsgeld der erwarteten 1,7 Millionen Besucher wieder hereinkommen. Walter Frevert, Neckaralb live in Pfullingen.
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9: Wolkig ist es heute Nachmittag in vielen Ecken und Richtung Norden kann es auch mal einen Schauer oder ein kurzes Gewitter geben, während es im Süden öfter sonnig bleibt. Dazu liegen die aktuellen Werte so bei 19 bis 28 Grad. An der Küste kann es außerdem vereinzelt Sturmböen geben. Morgen geht's meist freundlich weiter, maximal um 27 Grad.
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10: Auf der B27 Tübingen Richtung Balingen. Achtung, zwischen Ofterdingen und Bad Sebastiansweiler steht ein kaputtes Auto auf der linken Spur. Und in Reutlingen auf der B28 in der Bandlinstraße hat es zwischen der Haufstraße und der Benzstraße einen Unfall gegeben. Wir wünschen eine gute Fahrt.
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11: Geblitzt wird in Reutlingen in der Schanzstraße und vor dem Scheibengipfeltunnel steht ein Blitzer. Dann steht einer in Tübingen am Nordring und in Weil im Schönbuch wird in der Arthur-Hecker-Straße geblitzt. Ein Blitzer steht noch in Balingen-Zillhausen in der Hochholzstraße und ein letzter Blitzer befindet sich in Albstadt-Pfäffingen. Da wird in der Zillhauser Straße geblitzt.
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1: Urlaubsabwesenheitsnotizen per Mail lesen sich ja sehr unterschiedlich, je nachdem, wer sie geschrieben hat. Der Servicetechniker:
2: Vielen Dank für Ihre Nachricht. Ich befinde mich derzeit im Urlaub. Nach meiner Rückkehr rufe ich Sie zwischen Montag und Samstag zwischen 6 und 20 Uhr unangekündigt an. Bitte halten Sie sich in dieser Zeit in der Nähe des Telefons auf.
1: Oder vom Arzt:
3: Vielen Dank für Ihre Nachricht. Die Praxis ist derzeit nicht besetzt. Sollten sich Ihre Beschwerden verschlimmern, vereinbaren Sie bitte nach meinem Urlaub einen Termin in 6 bis 8 Wochen.
1: Oder vom Handwerker:
2: Ich befinde mich derzeit im Urlaub. Nach meiner Rückkehr schaue ich mir das gerne an und sage Ihnen dann, dass ich dafür dieses Jahr leider keine Zeit mehr habe.
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9: Wolkig ist es heute Nachmittag in vielen Ecken und Richtung Norden kann es auch mal einen Schauer oder ein kurzes Gewitter geben, während es im Süden öfter sonnig bleibt. Dazu liegen die aktuellen Werte so bei 19 bis 28 Grad. An der Küste kann es außerdem vereinzelt Sturmböen geben. Morgen geht's meist freundlich weiter, maximal um 27 Grad.
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10: Auf der B27 Tübingen Richtung Balingen. Achtung, zwischen Ofterdingen und Bad Sebastiansweiler steht ein kaputtes Auto auf der linken Spur. Und in Reutlingen auf der B28 in der Bandlinstraße hat es zwischen der Haufstraße und der Benzstraße einen Unfall gegeben. Wir wünschen eine gute Fahrt.
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11: Geblitzt wird in Reutlingen in der Schanzstraße und vor dem Scheibengipfeltunnel steht ein Blitzer. Dann steht einer in Tübingen am Nordring und in Weil im Schönbuch wird in der Arthur-Hecker-Straße geblitzt. Ein Blitzer steht noch in Balingen-Zillhausen in der Hochholzstraße und ein letzter Blitzer befindet sich in Albstadt-Pfäffingen. Da wird in der Zillhauser Straße geblitzt.
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4: Mit Sebastian Fischer, guten Tag.
5: Kanzleramtschef Thorsten Frey aus Bad Säckingen soll Unionsfraktionschef werden. Darauf haben sich CDU-Chef und Kanzler Merz sowie CSU-Chef Söder verständigt. Er soll Jens Spahn nachfolgen, der nach parteiinternem Druck zurückgetreten war. Spahn und sein Mann waren mit Hilfe einer Leihmutter in den USA Eltern geworden. Leihmutterschaft ist in Deutschland verboten.
6: Frey wurde schon seit mehreren Tagen als Topfavorit auf den Posten gehandelt. Offiziell gewählt werden soll der Nachfolger am kommenden Mittwoch bei einer Fraktionssondersitzung. Bis dahin führt Spahns bisheriger Stellvertreter Hoffmann die Amtsgeschäfte. Unklar ist noch, ob es nach Freys Wechsel auch weitere Änderungen im Bundeskabinett geben wird. David Riemer, Nachrichtenredaktion.
5: Knapp ein Jahr nach dem Zugunglück von Riedlingen mit 3 Toten und 36 Verletzten liegt der Abschlussbericht der Bundesstelle für Eisenbahnunfalluntersuchung vor. Demnach führte ein durch Starkregen ausgelöster Hangrutsch zur Entgleisung des Regionalzugs. Dem Lokführer wird kein Fehlverhalten vorgeworfen. Kritisch sehen die Experten dagegen widersprüchliche Vorgaben für die Fahrdienstleiter. Einerseits sollen sie die Sicherheit gewährleisten, andererseits für einen möglichst pünktlichen Betrieb sorgen. Technische Mängel am Zug fanden die Ermittler nicht. Während Spanien den WM-Titel gefeiert hat, sorgte Fußballstar Lamine Yamal ganz nebenbei für einen Werbehit aus Deutschland. Im Finale blitzten immer wieder die Boxershorts der Frankfurter Streetwear-Marke 6PM unter seiner Hose hervor. Millionen Zuschauer sahen das Logo. Die Folge: riesiger Andrang im Online-Shop. Die Unterhosen waren innerhalb kurzer Zeit ausverkauft. Hinter der Marke steckt der Frankfurter Influencer Ashraf Ait Bousalim.
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7: Nach dem Betrugsverdacht gegen einen Geografieprofessor hat die Uni Tübingen mehr als 80 Studenten zu viel gezahlte Exkursionskosten zurückerstattet. Insgesamt geht's um einen fünfstelligen Betrag. Die Staatsanwaltschaft ermittelt weiter. Der Professor unterrichtet derzeit nicht am Institut und baut nach Angaben der Universität zunächst Überstunden ab. Er soll die Gelder veruntreut haben. Klaus Waschkes, Neckaralb Live in Tübingen.
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8: Wolkig ist es aktuell fast überall und ab und zu kommt im Norden mal ein Schauer runter, vereinzelt auch ein Gewitter. Von Westen her lässt das Ganze später eher nach, im Süden bleibt es meist trocken. Dazu liegen die Werte gerade so bei 15 bis 8 Grad. Morgen geht's freundlicher weiter, oft mit Sonne und Wolken, nur vereinzelt noch ein Schauer oder kurzes Gewitter, maximal bis 27 Grad.
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9: In Stuttgart auf der B27 Charlottenstraße. Achtung, zwischen der Olgastraße und der Obernstraße hat es einen Unfall gegeben. Wir wünschen eine gute Fahrt.
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10: Geblitzt wird in Reutlingen in der Schanzstraße und vor dem Scheibengipfeltunnel steht ein Blitzer. Dann steht einer in Tübingen am Nordring und in Weil im Schönbuch wird in der Arthur-Hecker-Straße geblitzt. Ein Blitzer steht noch in Balingen-Zillhausen in der Hochholzstraße und ein letzter Blitzer befindet sich in Albstadt-Pfäffingen. Da wird in der Zillhauser Straße geblitzt.
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0: Ihr habt Neckaralb live eingeschaltet. Einen schönen Fast-Feierabend wünsche ich euch. Noch ein paar Tage durchhalten, dann heißt es auch bei uns, die Sommerferien brechen an. In Baden-Württemberg starten die nämlich am 30. Juli und damit gehören wir wie jedes Jahr zu den letzten Bundesländern, die in die Ferien gehen. Das einzige Bundesland nach uns ist Bayern, die ziehen dann am 3. August nach. Der Grund dafür ist ganz einfach, damit es auf den Straßen und in den Urlaubsorten nicht überall gleichzeitig voll wird, beginnen die Sommerferien in Deutschland gestaffelt. Dafür gibt es einen festen Ferienkorridor, innerhalb dessen die Bundesländer ihre Ferien legen. Eine Besonderheit sind da wir zwischen Neckar und Alb und auch Bayern. Die starten nämlich traditionell immer zuletzt. Heute liegt das vor allem an den späten Pfingstferien, die mehr Zeit für Unterricht und Prüfungen bis zum Schuljahresende nötig machen. Aber früher war der Grund, dass die Kinder den Eltern bei der Ernteeinfuhr helfen sollten. Das ist inzwischen ein bisschen überholt. Für alle Schülerinnen und Schüler zwischen Neckar und Alb heißt das also, der Countdown läuft und wer arbeiten muss, der kann sich zumindest auf ein bisschen entspanntere Pendlerstrecken in den nächsten Wochen freuen.
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5: Wolkig ist es aktuell fast überall und ab und zu kommt im Norden mal ein Schauer runter. Vereinzelt auch ein Gewitter. Von Westen her lässt das Ganze später eher nach. Im Süden bleibt es meist trocken. Dazu liegen die Werte gerade so bei 15 bis 8 Grad. Morgen geht's freundlicher weiter, oft mit Sonne und Wolken. Nur vereinzelt noch ein Schauer oder kurzes Gewitter, maximal bis 27 Grad.
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6: In Stuttgart auf der B27 Charlottenstraße. Achtung, zwischen der Olgastraße und der Urbanstraße hat es einen Unfall gegeben. Wir wünschen eine gute Fahrt.
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7: Geblitzt wird in Reutlingen in der Schanzstraße und vor dem Scheibengipfeltunnel steht ein Blitzer. Dann steht einer in Tübingen am Nordring und in Weil im Schönbuch wird in der Arthur-Hecker-Straße geblitzt. Ein Blitzer steht noch in Balingen-Zillhausen in der Hochholzstraße und ein letzter Blitzer befindet sich in Albstadt-Pfäffingen. Da wird in der Zillhauser Straße geblitzt.
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3: Mit Sebastian Fischer, guten Abend. Der Sportwagenbauer Porsche steht offenbar vor einem weiteren Sparkurs. Wie das Manager-Magazin berichtet, könnten im Rahmen eines zweiten Sparpakets bis zu 5000 weitere Stellen wegfallen. Nach Informationen des Handelsblatts sollen den Beschäftigten im Gegenzug längere Arbeitsplatzgarantien angeboten werden. Hintergrund ist die schwache Geschäftsentwicklung. Im ersten Halbjahr lieferte Porsche weltweit rund 122.000 Fahrzeuge aus, 16% weniger als ein Jahr zuvor. Über die Pläne will das Unternehmen kommende Woche die Belegschaft informieren. Der bisherige Kanzleramtschef Thorsten Frey soll neuer Vorsitzender der Unionsfraktion im Bundestag werden. CDU-Chef und Kanzler Friedrich Merz sowie CSU-Chef Markus Söder haben sich auf den 52-jährigen CDU-Politiker aus Baden-Württemberg verständigt. Frey gilt als enger Vertrauter von Merz. Er soll Jens Spahn nachfolgen, der am Wochenende zurückgetreten war. Spahn und sein Mann waren mit Hilfe einer Leihmutter in den USA Eltern geworden. Leihmutterschaft ist in Deutschland verboten. Die Wahl von Frey soll kommende Woche erfolgen. An einer Karlsruher Grundschule sorgt die unangemessene Bestrafung von Erstklässlern für mächtig Ärger. Die Kinder mussten eine verschmutzte Toilette gemeinsam sauber machen, nachdem sich der Verursacher eines Kothaufens nicht gemeldet hatte. Das Regierungspräsidium bestätigte den Vorfall und hält das Vorgehen der Lehrkraft für falsch. Gegen sie wurde inzwischen eine Dienstaufsichtsbeschwerde eingereicht.
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4: Der Hagelsturm vor knapp einer Woche hat im Ermstal nicht nur Autos und Dächer beschädigt, sondern auch viele Äpfel. Ein Obstbauer aus Dettingen erwartet einen Ernteausfall von 90%. Andere hat es nicht ganz so heftig erwischt. Wenn Hagelkörner die Äpfel treffen, reißt die Fruchthaut ein. Die Früchte faulen und sind nicht mehr verwertbar. Der Hagel hat auch Apfelbäume beschädigt. Die Rinde ist teilweise stark verletzt. Walter Frevert, Neckaralb live in Dettingen.
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5: Wolkig geht's durch den Abend und im Norden ziehen ab und zu Schauer durch. Manchmal ist auch ein Gewitter dabei. Später lässt das Ganze von Westen her nach und es wird öfter trocken. In der Nacht liegen die Tiefstwerte zwischen 15 und 8 Grad. Morgen dann ein ganz ordentlicher Mix aus Sonne und Wolken. Ab und zu noch ein Schauer. Maximal werden es bis zu 27 Grad.
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6: Auf der B10 Stuttgart Richtung Ulm, Achtung, zwischen Esslingenzell und Deisisau West hat es auf der linken Spur einen Unfall gegeben. Und auf der A81 Singen Richtung Stuttgart liegt zwischen Böblingen Ost und dem Kreuz Stuttgart Kies auf der Fahrbahn. Wir wünschen euch eine gute Fahrt.
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4: Wolkig geht's durch den Abend und im Norden ziehen ab und zu Schauer durch. Manchmal ist auch ein Gewitter dabei. Später lässt das Ganze von Westen her nach und es wird öfter trocken. In der Nacht liegen die Tiefstwerte zwischen 15 und 8 Grad. Morgen dann ein ganz ordentlicher Mix aus Sonne und Wolken. Ab und zu noch ein Schauer. Maximal werden es bis zu 27 Grad.
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5: Auf der B10 Stuttgart Richtung Ulm, Achtung, zwischen Esslingenzell und Deisisau West hat es auf der linken Spur einen Unfall gegeben. Und auf der A81 Singen Richtung Stuttgart liegt zwischen Böblingen Ost und dem Kreuz Stuttgart-Kies auf der Fahrbahn. Wir wünschen euch eine gute Fahrt.
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4: Im Studio Immekasten. Schönen guten Abend. Jetzt ist es offiziell. Kanzleramtschef Thorsten Frey soll neuer Fraktionschef der Union im Bundestag werden. Darauf haben sich CDU-Chef Merz und der CSU-Vorsitzende Söder geeinigt. Die Fraktion soll Frey nächste Woche in einer Sondersitzung wählen. Wer für ihn als Leiter ins Kanzleramt kommt, ist aber noch offen. Frey wird Nachfolger von Jens Spahn. Der war im Zuge der Debatte über seine Vaterschaft mit Hilfe einer Leihmutter in den USA zurückgetreten. In München ist der Opfer des rassistischen Anschlags am Olympia-Einkaufszentrum vor 10 Jahren gedacht worden. Bundespräsident Steinmeier forderte bei der Gedenkfeier klare Konsequenzen. Staat und Gesellschaft dürften zu den Ursachen solcher Taten nicht schweigen, sagt er. Ein 18-Jähriger erschoss damals 9 Menschen und dann sich selbst. Die Bundesanwaltschaft hat den selbsternannten König von Deutschland und mehrere seiner Helfer angeklagt. Die Gruppe um Peter Fitzek soll verbotenerweise etwa Banken und eine Versicherung betrieben haben. Mehr dazu von Dirk Justus.
5: Dabei sollen sie Millionen von Euro von den Mitgliedern ihrer Reichsbürgervereinigung Königreich Deutschland ergaunert haben. Die war im letzten Jahr vom Bundesinnenministerium verboten worden. Fitzek wurde bei einer Großrazzia in Sachsen festgenommen und kam später in Untersuchungshaft. Das Königreich Deutschland galt laut Bundesinnenministerium als größte Reichsbürgergruppe in Deutschland. Sie erkannte die Bundesrepublik nicht an und gab eigene Ausweise oder eine Fantasiewährung an ihre Mitglieder aus.
4: Nur Show oder doch ein Weg zum Frieden in der Ukraine und im Iran? Der russische Außenminister Lavrov will sich morgen mit seinem US-Kollegen Rubio auf den Philippinen treffen. Hauptthemen dürften die beiden Kriege sein. Beide besuchen gerade einen Südostasien-Gipfel in der Hauptstadt Manila.
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6: Wolkig geht's durch den Abend und im Norden ziehen ab und zu Schauer durch. Manchmal ist auch ein Gewitter dabei. Später lässt das Ganze von Westen her nach und es wird öfter trocken. In der Nacht liegen die Tiefstwerte zwischen 15 und 8 Grad. Morgen dann ein ganz ordentlicher Mix aus Sonne und Wolken. Ab und zu noch ein Schauer. Maximal werden es bis zu 27 Grad.
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7: Auf der B10 Stuttgart Richtung Ulm, Achtung, zwischen Esslingenzell und Deisisau West hat es auf der linken Spur einen Unfall gegeben. Und auf der A81 Singen Richtung Stuttgart liegt zwischen Böblingen Ost und dem Kreuz Stuttgart-Kies auf der Fahrbahn. Wir wünschen euch eine gute Fahrt.
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7: Wolkig geht's durch den Abend und im Norden ziehen ab und zu Schauer durch. Manchmal ist auch ein Gewitter dabei. Später lässt das Ganze von Westen her nach und es wird öfter trocken. In der Nacht liegen die Tiefstwerte zwischen 15 und 8 Grad. Morgen dann ein ganz ordentlicher Mix aus Sonne und Wolken. Ab und zu noch ein Schauer. Maximal werden es bis zu 27 Grad.
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8: Auf der B10 Stuttgart Richtung Ulm, Achtung, zwischen Esslingenzell und Deisisau West hat es auf der linken Spur einen Unfall gegeben. Und auf der A81 Singen Richtung Stuttgart liegt zwischen Böblingen Ost und dem Kreuz Stuttgart-Kies auf der Fahrbahn. Wir wünschen euch eine gute Fahrt.
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1: Im Studio Immekasten. Schönen guten Abend.
2: Jetzt ist es offiziell. Kanzleramtsminister Frei soll neuer Unionsfraktionschef im Bundestag werden. Der CDU-Vorsitzende Merz und CSU-Chef Söder haben ihn jetzt als Nachfolger von Jens Spahn vorgeschlagen. Dirk Justus dazu.
3: Die Wahl ist für Mittwoch kommender Woche geplant. Frei gilt als enger Vertrauter von Kanzler Merz. In der Fraktion ist er durch frühere Aufgaben gut vernetzt und genießt hohes Ansehen. Er soll für eine enge Zusammenarbeit mit Regierung und Koalitionspartner sorgen. Wer Frei als Kanzleramtschef nachfolgt, will Merz zügig entscheiden. Der bisherige Fraktionschef Jens Spahn war im Zuge der Debatte über seine Vaterschaft mit Hilfe einer Leihmutter in den USA zurückgetreten.
2: Beim Mobilfunkunternehmen O2 soll bis Jahresende jede sechste Vollzeitstelle in Deutschland wegfallen. Laut Tochter des spanischen Telefonica-Konzerns soll deren Zahl um bis zu 1.100 sinken. Für Beschäftigte liegen Abfindungen bereit, damit sie freiwillig gehen. Grund für den Stellenabbau dürfte auch der Verlust des Großkunden 1&1 sein. Das ist ein Szenario, das die Sorgen vieler Menschen vor künstlicher Intelligenz befeuern dürfte. KI-Modelle haben sich selbstständig gemacht und ungeplant einen Hackerangriff gesteuert. Anne Brauer dazu.
4: Diese KI kommt aus dem ChatGPT-Konzern OpenAI und ist bei einem Probelauf aus der eigentlich abgeschotteten Testumgebung aus und in die Systeme einer anderen KI-Firma eingebrochen. Die Modelle haben wie ein gewiefter Hacker Sicherheitslücken gesucht und ausgenutzt. Übrigens sollte die KI auch genau solche Lücken finden, aber eben intern und ging dann viel weiter als geplant. OpenAI spricht von einem beispiellosen Cybervorfall und will jetzt die Sicherheitsvorkehrungen hochschrauben.
2: In München ist der Opfer des rassistischen Anschlags am Olympia-Einkaufszentrum vor 10 Jahren gedacht worden. Bundespräsident Steinmeier forderte bei der Gedenkfeier klare Konsequenzen. Staat und Gesellschaft dürften zu den Ursachen solcher Taten nicht schweigen, sagt er. Ein 18-Jähriger erschoss damals 9 Menschen und dann sich selbst.
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5: Wolkig geht's durch den Abend und im Norden ziehen ab und zu Schauer durch. Manchmal ist auch ein Gewitter dabei. Später lässt das Ganze von Westen her nach und es wird öfter trocken. In der Nacht liegen die Tiefstwerte zwischen 15 und 8 Grad. Morgen dann ein ganz ordentlicher Mix aus Sonne und Wolken. Ab und zu noch ein Schauer. Maximal werden es bis zu 27 Grad.
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6: Auf der B10 Stuttgart Richtung Ulm, Achtung, zwischen Esslingenzell und Deisisau West hat es auf der linken Spur einen Unfall gegeben. Und auf der A81 Singen Richtung Stuttgart liegt zwischen Böblingen Ost und dem Kreuz Stuttgart-Kies auf der Fahrbahn. Wir wünschen euch eine gute Fahrt.
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2: Wolkig geht's durch den Abend und im Norden ziehen ab und zu Schauer durch. Manchmal ist auch ein Gewitter dabei. Später lässt das Ganze von Westen her nach und es wird öfter trocken. In der Nacht liegen die Tiefstwerte zwischen 15 und 8 Grad. Morgen dann ein ganz ordentlicher Mix aus Sonne und Wolken. Ab und zu noch ein Schauer. Maximal werden es bis zu 27 Grad.
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3: Auf der B10 Stuttgart Richtung Ulm, Achtung, zwischen Esslingenzell und Deisisau West hat es auf der linken Spur einen Unfall gegeben. Und auf der A81 Singen Richtung Stuttgart liegt zwischen Böblingen Ost und dem Kreuz Stuttgart Kies auf der Fahrbahn. Wir wünschen euch eine gute Fahrt.
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1: Im Studio Imme Kasten. Schönen guten Abend.
2: Jetzt ist es offiziell. Kanzleramtsminister Frei soll neuer Unionsfraktionschef im Bundestag werden. Der CDU-Vorsitzende Merz und CSU-Chef Söder haben ihn jetzt als Nachfolger von Jens Spahn vorgeschlagen. Dirk Justus dazu.
3: Die Wahl ist für Mittwoch kommender Woche geplant. Frei gilt als enger Vertrauter von Kanzler Merz. In der Fraktion ist er durch frühere Aufgaben gut vernetzt und genießt hohes Ansehen. Er soll für eine enge Zusammenarbeit mit Regierung und Koalitionspartner sorgen. Wer Frei als Kanzleramtschef nachfolgt, will Merz zügig entscheiden. Der bisherige Fraktionschef Jens Spahn war im Zuge der Debatte über seine Vaterschaft mit Hilfe einer Leihmutter in den USA zurückgetreten.
2: Beim Mobilfunkunternehmen O2 soll bis Jahresende jede sechste Vollzeitstelle in Deutschland wegfallen. Laut Tochter des spanischen Telefonica-Konzerns soll deren Zahl um bis zu 1.100 sinken. Für Beschäftigte liegen Abfindungen bereit, damit sie freiwillig gehen. Grund für den Stellenabbau dürfte auch der Verlust des Großkunden 1&1 sein. Das ist ein Szenario, das die Sorgen vieler Menschen vor künstlicher Intelligenz befeuern dürfte. KI-Modelle haben sich selbstständig gemacht und ungeplant einen Hackerangriff gesteuert. Anne Brauer dazu.
4: Diese KI kommt aus dem ChatGPT-Konzern OpenAI und ist bei einem Probelauf aus der eigentlich abgeschotteten Testumgebung aus und in die Systeme einer anderen KI-Firma eingebrochen. Die Modelle haben wie ein gewiefter Hacker Sicherheitslücken gesucht und ausgenutzt. Übrigens sollte die KI auch genau solche Lücken finden, aber eben intern und ging dann viel weiter als geplant. OpenAI spricht von einem beispiellosen Cybervorfall und will jetzt die Sicherheitsvorkehrungen hochschrauben.
2: In München ist der Opfer des rassistischen Anschlags am Olympia-Einkaufszentrum vor 10 Jahren gedacht worden. Bundespräsident Steinmeier forderte bei der Gedenkfeier klare Konsequenzen. Staat und Gesellschaft dürften zu den Ursachen solcher Taten nicht schweigen, sagt er. Ein 18-Jähriger erschoss damals 9 Menschen und dann sich selbst.
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5: Wolkig geht es durch den Abend und in der Nacht weiter. Dazu ziehen im Norden ab und zu Schauer durch und vereinzelt kann auch mal ein Gewitter dabei sein. Später lässt der Regen von Nordwesten her nach. Die Tiefstwerte liegen zwischen 15 und 8 Grad. Morgen dann ein Mix aus Sonne und Wolken, im Südwesten oft trocken, höchstens bis 27 Grad.
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6: Auf der B10 Stuttgart Richtung Ulm, Achtung, zwischen Esslingenzell und Deisisau West hat es auf der linken Spur einen Unfall gegeben. Und auf der A81 Singen Richtung Stuttgart liegt zwischen Böblingen Ost und dem Kreuz Stuttgart-Kies auf der Fahrbahn. Wir wünschen euch eine gute Fahrt.
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1: Wolkig geht es durch den Abend und in der Nacht weiter. Dazu ziehen im Norden ab und zu Schauer durch und vereinzelt kann auch mal ein Gewitter dabei sein. Später lässt der Regen von Nordwesten her nach. Die Tiefstwerte liegen zwischen 15 und 8 Grad. Morgen dann ein Mix aus Sonne und Wolken, im Südwesten oft trocken, höchstens bis 27 Grad.
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2: Auf der B10 Stuttgart Richtungen Ulm, Achtung, zwischen Esslingenzell und Deisisau West hat es auf der linken Spur einen Unfall gegeben. Und auf der A81 Singen Richtung Stuttgart liegt zwischen Böblingen Ost und dem Kreuz Stuttgart Kies auf der Fahrbahn. Wir wünschen euch eine gute Fahrt.
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1: Im Studio von Ribesel Freundlieb. Schönen guten Abend. Das ist ein Szenario, das die Sorgen vieler Menschen vor künstlicher Intelligenz befeuern dürfte. KI-Modelle haben sich selbstständig gemacht und ungeplant einen Hackerangriff gesteuert. Anne Brauer berichtet.
2: Diese KI kommt aus dem ChatGPT-Konzern OpenAI und ist bei einem Probelauf aus der eigentlich abgeschotteten Testumgebung aus und in die Systeme einer anderen KI-Firma eingebrochen. Die Modelle haben wie ein gewiefter Hacker Sicherheitslücken gesucht und ausgenutzt. Übrigens sollte die KI auch genau solche Lücken finden, aber eben intern und ging dann viel weiter als geplant. OpenAI spricht von einem beispiellosen Cybervorfall und will jetzt die Sicherheitsvorkehrungen hochschrauben.
1: Thorsten Frey soll's machen und den Vorsitz der Unionsfraktion im Bundestag übernehmen. Darauf haben sich CDU-Chef Merz und der CSU-Vorsitzende Söder geeinigt. Frey würde damit Nachfolger von Jens Spahn werden. Mehr von Dirk Justus.
3: Thorsten Frey bekommt damit weiterhin einen wichtigen Posten für die Regierungsarbeit. Derzeit ist er noch Chef des Bundeskanzleramts. Frey ist ein enger Vertrauter von Merz. Der Kanzler setzt offenbar darauf, dass Frey die Fraktion in seinem Sinne auf Kurs hält. Das war Jens Spahn ja nicht immer gelungen. Merz muss nun seine Regierungsmannschaft neu aufstellen und sich eine neue Vertrauensperson ins Kanzleramt holen. Und die Fraktion muss auch noch mitziehen. Die wählt ja ihren Vorsitzenden selbst. Abgestimmt wird nächsten Mittwoch.
1: Um die Wirtschaft wieder anzukurbeln, setzt die Bundesregierung stärker auf Start-ups. Dafür hat Schwarz-Rot jetzt ein Paket mit über 150 Maßnahmen auf den Weg gebracht. Demnach soll Bürokratie abgebaut und mehr privates Kapital für die Finanzierung gewonnen werden. In München ist der Opfer des rassistischen Anschlags am Olympia-Einkaufszentrum vor 10 Jahren gedacht worden. Bundespräsident Steinmeier forderte bei der Gedenkfeier klare Konsequenzen. Staat und Gesellschaft dürften zu den Ursachen solcher Taten nicht schweigen. Ein 18-Jähriger erschoss damals 9 Menschen und sich selbst. Die Bundesanwaltschaft hat den selbsternannten König von Deutschland und mehrere seiner Helfer angeklagt. Die Gruppe um Peter Fitzek soll verbotenerweise etwa Banken und Versicherungen betrieben haben. Ihre Reichsbürgervereinigung Königreich Deutschland war im letzten Jahr verboten worden.
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4: Wolkig geht es durch den Abend und in der Nacht weiter. Dazu ziehen im Norden ab und zu Schauer durch und vereinzelt kann auch mal ein Gewitter dabei sein. Später lässt der Regen von Nordwesten her nach. Die Tiefstwerte liegen zwischen 15 und 8 Grad. Morgen dann ein Mix aus Sonne und Wolken, im Südwesten oft trocken, höchstens bis 27 Grad.
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5: Auf der B10 Stuttgart Richtung Ulm, Achtung, zwischen Esslingenzell und Deisisau West hat es auf der linken Spur einen Unfall gegeben. Und auf der A81 Singen Richtung Stuttgart liegt zwischen Böblingen Ost und dem Kreuz Stuttgart-Kies auf der Fahrbahn. Wir wünschen euch eine gute Fahrt.
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1: Wolkig geht es durch den Abend und in der Nacht weiter. Dazu ziehen im Norden ab und zu Schauer durch und vereinzelt kann auch mal ein Gewitter dabei sein. Später lässt der Regen von Nordwesten her nach. Die Tiefstwerte liegen zwischen 15 und 8 Grad. Morgen dann ein Mix aus Sonne und Wolken, im Südwesten oft trocken, höchstens bis 27 Grad.
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2: Auf der B10 Stuttgart Richtung Ulm, Achtung, zwischen Esslingenzell und Deisisau West hat es auf der linken Spur einen Unfall gegeben. Und auf der A81 Singen Richtung Stuttgart liegt zwischen Böblingen Ost und dem Kreuz Stuttgart-Kies auf der Fahrbahn. Wir wünschen euch eine gute Fahrt.
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1: Im Studio von Ribesel Freundlieb. Schönen guten Abend. Neue KI-Modelle von OpenAI haben genau das getan, wovor viele Experten schon lange warnen. Sich ungeplant selbstständig gemacht und einen Hackerangriff gestartet. Bei einem Probelauf sind die Modelle aus der Testumgebung aus und ins System einer anderen Firma eingebrochen. Die KI sollte auch Sicherheitslücken aufspüren, ging aber viel weiter als gedacht. OpenAI spricht von einem beispiellosen Cybervorfall und will nun die Sicherheitsvorkehrungen verstärken. Kanzleramtschef Frey soll die Unionsfraktion im Bundestag künftig führen und auf Jens Spahn folgen. Darauf haben sich CDU-Chef Merz und der CSU-Vorsitzende Söder geeinigt. Die Fraktion soll Frey nächste Woche wählen. Aktuell wird sie noch von CSU-Landesgruppenchef Hoffmann interimsmäßig geführt. Er sagte zu dem Vorschlag:
2: Erkennt diese Fraktion, erkennt parlamentarisches Arbeiten und erkennt im Übrigen auch die Themen, die derzeit auf dem Tisch liegen, nämlich von Kabinettsseite. Und er hat einen hervorragenden Draht auch zum Koalitionspartner in die SPD rein.
1: Ja, und die begrüßt den Vorschlag. Er freue sich auf die Zusammenarbeit, wenn die Gremien der Union nächste Woche zustimmen, sagte SPD-Parlamentsgeschäftsführer Wiese. Die Start-up-Szene in Deutschland boomt. Um die Unternehmen weiter zu stärken und im Land zu halten, hat die Bundesregierung jetzt ein Maßnahmenpaket auf den Weg gebracht. Dabei nimmt sie unter anderem Start-ups im Rüstungsbereich in den Blick. Da will der Staat auch selbst einsteigen. 74 Jahre nach dem Absturz einer Pan Am-Maschine haben Forscher das Flugzeugwrack vor Puerto Rico im Atlantik entdeckt. Bei dem Unglück 1952 starben über 50 Menschen. Die Katastrophe hatte damals auch Folgen für die zivile Luftfahrt. Erst danach wurden Sicherheitseinweisungen vor dem Start zum Standard. Also genau die, bei denen heute gezeigt wird, wo die Notausgänge sind und wie die Sauerstoffmasken funktionieren. Im Pariser Louvre ist die betroffene Galerie nach dem spektakulären Juwelendiebstahl jetzt wieder geöffnet. Juwelen werden dort vorerst aber nicht mehr gezeigt. Letzten Herbst wurden Teile der französischen Kronjuwelen gestohlen. 4 Männer wurden festgenommen, die Beute bleibt aber verschwunden.
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3: Wolkig geht es durch den Abend und in der Nacht weiter. Dazu ziehen im Norden ab und zu Schauer durch und vereinzelt kann auch mal ein Gewitter dabei sein. Später lässt der Regen von Nordwesten her nach. Die Tiefstwerte liegen zwischen 15 und 8 Grad. Morgen dann ein Mix aus Sonne und Wolken, im Südwesten oft trocken, höchstens bis 27 Grad.
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4: Auf der B10 Stuttgart Richtungen Ulm, Achtung, zwischen Esslingenzell und Deisisau West hat es auf der linken Spur einen Unfall gegeben. Und auf der A81 Singen Richtung Stuttgart liegt zwischen Böblingen Ost und dem Kreuz Stuttgart-Kies auf der Fahrbahn. Wir wünschen euch eine gute Fahrt.
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2: Wolkig geht es durch den Abend und in der Nacht weiter. Dazu ziehen im Norden ab und zu Schauer durch und vereinzelt kann auch mal ein Gewitter dabei sein. Später lässt der Regen von Nordwesten her nach. Die Tiefstwerte liegen zwischen 15 und 8 Grad. Morgen dann ein Mix aus Sonne und Wolken, im Südwesten oft trocken, höchstens bis 27 Grad.
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3: Auf der B10 Stuttgart Richtung Ulm, Achtung, zwischen Esslingenzell und Deisisau West hat es auf der linken Spur einen Unfall gegeben. Und auf der A81 Singen Richtung Stuttgart liegt zwischen Böblingen Ost und dem Kreuz Stuttgart-Kies auf der Fahrbahn. Wir wünschen euch eine gute Fahrt.
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1: Im Studio von Ribesel Freundlieb. Schönen guten Abend. Nach einem KI-Hacker-Angriff plant die Bundesregierung den Aufbau eines entsprechenden Sicherheitsinstituts. Das Bundesdigitalministerium spricht etwa von einer deutlichen Veränderung der Bedrohungslage. OpenAI-Modelle brachen bei einem Test aus ihrer abgeschotteten Umgebung aus und drangen in Systeme einer anderen Firma ein. Dazu sagte der Cyber-Experte Dennis Kenji Kipka im ZDF.
2: Dieser Vorfall ist schon in dieser Tiefe ein disruptives Ereignis, weil man jetzt erstmals auch feststellen konnte, dass eben diese Theorien, die man bislang hatte und diese Vermutungen und Sorgen, dass eben KI-Systeme, andere Computersysteme, Netzwerke infiltrieren können, durchaus berechtigt sind. Wir sind definitiv bereits dabei, die Kontrolle über künstliche Intelligenz zu verlieren.
1: OpenAI will nun die Sicherheitsvorkehrungen verstärken. Um die Wirtschaft wieder anzukurbeln, setzt die Bundesregierung stärker auf Start-ups. Dafür ist jetzt ein ganzer Katalog mit über 150 Maßnahmen auf den Weg gebracht worden. Einzelheiten von Silas Quiring.
3: Schwarz-Rot will zum Beispiel Bürokratie und Hürden bei der Personalsuche abbauen. Außerdem soll unter anderem mehr privates Kapital die Finanzierung verbessern. Erstmals will sich der Bund auch an Start-ups im Militärbereich beteiligen. Schon jetzt boomt die Start-up-Szene in Deutschland. Im ersten Halbjahr gab es über 3000 Gründungen, so viele wie noch nie. Das Maßnahmenpaket soll dafür sorgen, dass die Unternehmen auch langfristig in Deutschland bleiben.
1: Die Nachfolge für Jens Spahn als Fraktionschef der Union im Bundestag steht offenbar. Kanzleramtschef Thorsten Frey soll das Amt übernehmen. Darauf haben sich die Unionschefs Merz und Söder geeinigt. Wer für ihn im Kanzleramt übernimmt, ist aber noch offen. Bei den Spritpreisen ist keine Entspannung in Sicht. SPD-Generalsekretär Klüssendorf fordert deshalb in der Neuen Osnabrücker Zeitung zum Beispiel eine neue Spritpreisbremse. Die ist aber zu teuer, sagt Bundeswirtschaftsministerin Reiche von der CDU. Neue Maßnahmen seien nicht geplant, so Reiche bei NTV. Der spanische WM-Held Lamine Yamal hat auch eine Frankfurter Modemarke zum Jubeln gebracht. Beim Feiern nach dem Finale war auf TV-Bildern immer wieder der Bund seiner Unterhose zu sehen. Wenig später war die Buchse im Netz komplett ausverkauft.
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4: Wolkig geht es durch den Abend und in der Nacht weiter. Dazu ziehen im Norden ab und zu Schauer durch und vereinzelt kann auch mal ein Gewitter dabei sein. Später lässt der Regen von Nordwesten her nach. Die Tiefstwerte liegen zwischen 15 und 8 Grad. Morgen dann ein Mix aus Sonne und Wolken, im Südwesten oft trocken, höchstens bis 27 Grad.
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5: Auf der B10 Stuttgart Richtung Ulm, Achtung, zwischen Esslingenzell und Deisisau West hat es auf der linken Spur einen Unfall gegeben. Und auf der A81 Singen Richtung Stuttgart liegt zwischen Böblingen Ost und dem Kreuz Stuttgart-Kies auf der Fahrbahn. Wir wünschen euch eine gute Fahrt.
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1: Wolkig geht es durch den Abend und in der Nacht weiter. Dazu ziehen im Norden ab und zu Schauer durch und vereinzelt kann auch mal ein Gewitter dabei sein. Später lässt der Regen von Nordwesten her nach. Die Tiefstwerte liegen zwischen 15 und 8 Grad. Morgen dann ein Mix aus Sonne und Wolken, im Südwesten oft trocken, höchstens bis 27 Grad.
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2: Auf der B10 Stuttgart Richtungen Ulm, Achtung, zwischen Esslingenzell und Deisisau West hat es auf der linken Spur einen Unfall gegeben. Und auf der A81 Singen Richtung Stuttgart liegt zwischen Böblingen Ost und dem Kreuz Stuttgart Kies auf der Fahrbahn. Wir wünschen euch eine gute Fahrt.
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0: Hintergrund ist ein Urteil des Europäischen Gerichtshofs. Eine bisherige Preisbremse für den Regionalverkehr war nicht rechtens. Für die Unternehmen bedeutet das rund 400 Millionen Euro Mehrkosten. Sie warnten bereits nach dem Urteil im März vor möglichen Folgen wie höhere Ticketpreise oder weniger Verbindungen. Nach dem Hackerangriff einer KI des ChatGPT-Konzerns OpenAI reagiert jetzt auch die Bundesregierung. So wurde die Gründung eines KI-Sicherheitsinstituts beschlossen. Hanna Messerschmidt.
1: Man nehme die Entwicklungen in Sachen künstlicher Intelligenz sehr ernst, sagte ein Regierungssprecher. Das Bundesdigitalministerium spricht etwa von einer deutlichen Veränderung der Bedrohungslage. Die neuen KI-Modelle haben genau das getan, wovor viele Experten schon lange warnen. Sich ungeplant selbstständig gemacht und einen Hackerangriff gestartet. Bei einem Probelauf ist die Software aus der Testumgebung aus und ins System einer anderen Firma eingebrochen. OpenAI will jetzt die Sicherheitsvorkehrungen verstärken.
0: Kanzleramtschef Thorsten Frey soll neuer Fraktionschef der Union im Bundestag werden. Darauf haben sich CDU-Chef Merz und der CSU-Vorsitzende Söder geeinigt. Die Fraktion soll Frey nächste Woche wählen. Der bisherige Fraktionschef Spahn war nach der Debatte über seine Vaterschaft per Leihmutter zurückgetreten. Olympia-Feeling in und um Hannover. Dort starten heute die Finals. Dabei werden in 24 Sportarten insgesamt 143 deutsche Meistertitel vergeben. Jana Klonikowski.
2: Die Finals gibt es seit 2019 und sie sind seitdem ständig gewachsen. Auch dieses Jahr sind wieder neue Sportarten mit dabei, wie zum Beispiel Beachvolleyball, Gewichtheben und Surfen. Die Idee, die deutschen Meisterschaften in eher kleineren Sportarten gleichzeitig an einem Ort stattfinden zu lassen, so eben eine Art Mini-Olympia auf die Beine zu stellen und so auch für mehr Aufmerksamkeit zu sorgen. Viele Wettbewerbe sind für Zuschauer vor Ort außerdem kostenlos zu sehen.
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0: Ziemlich viele Wolken sind aktuell unterwegs, vor allem im Norden und in Richtung Nordsee kann es bisschen regnen oder auch kurze Schauer geben, sonst bleibt's meist trocken. Die Temperaturen liegen aktuell bei 13 bis 6 Grad. Tagsüber dann viel Sonne, aber ab und zu auch mal dichtere Wolken. Östlich der Elbe sind Schauer drin, vereinzelt sogar ein kurzes Gewitter, maximal bei bis zu 27 Grad.
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4: Auf der B10 Stuttgart Richtung Ulm, Achtung, zwischen Esslingenzell und Deisisau West hat es auf der linken Spur einen Unfall gegeben. Und auf der A81 Singen Richtung Stuttgart liegt zwischen Böblingen Ost und dem Kreuz Stuttgart-Kies auf der Fahrbahn. Wir wünschen euch eine gute Fahrt.
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2: Ziemlich viele Wolken sind aktuell unterwegs, vor allem im Norden und in Richtung Nordsee kann es bisschen regnen oder auch kurze Schauer geben, sonst bleibt es meist trocken. Die Temperaturen liegen aktuell bei 13 bis 6 Grad. Tagsüber dann viel Sonne, aber ab und zu auch mal dichtere Wolken. Östlich der Elbe sind Schauer drin, vereinzelt sogar ein kurzes Gewitter, maximal bei bis zu 27 Grad.
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3: Auf der B10 Stuttgart Richtung Ulm, Achtung, zwischen Esslingenzell und Deisisau West hat es auf der linken Spur einen Unfall gegeben. Und auf der A81 Singen Richtung Stuttgart liegt zwischen Böblingen Ost und dem Kreuz Stuttgart-Kies auf der Fahrbahn. Wir wünschen euch eine gute Fahrt.
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1: Im Studio von Riebe sei freundlieb. Das ist ein Szenario, das die Sorgen vieler Menschen vor künstlicher Intelligenz befeuern dürfte. KI-Modelle haben sich selbstständig gemacht und ungeplant einen Hackerangriff gesteuert. Anne Brauer berichtet.
2: Diese KI kommt aus dem ChatGPT-Konzern OpenAI und ist bei einem Probelauf aus der eigentlich abgeschotteten Testumgebung aus und in die Systeme einer anderen KI-Firma eingebrochen. Die Modelle haben wie ein gewiefter Hacker Sicherheitslücken gesucht und ausgenutzt. Übrigens sollte die KI auch genau solche Lücken finden, aber eben intern und ging dann viel weiter als geplant. OpenAI spricht von einem beispiellosen Cybervorfall und will jetzt die Sicherheitsvorkehrungen hochschrauben.
1: Die Nachfolge für Jens Spahn als Fraktionschef der Union im Bundestag steht offenbar. Kanzleramtschef Thorsten Frey soll das Amt übernehmen. Darauf haben sich die Unionschefs Merz und Söder geeinigt. Wer für ihn im Kanzleramt übernimmt, ist aber noch offen. Bahnpendler im Regionalverkehr müssen sich auf höhere Ticketpreise einstellen. Die Bundesnetzagentur erhöht die Schienenmaut für Nahverkehrszüge. Rund 400 Millionen Euro Mehrkosten kommen auf die Unternehmen zu, mit möglichen Folgen wie höheren Ticketpreisen oder weniger Verbindungen. Die Bundesanwaltschaft hat den selbsternannten König von Deutschland und mehrere seiner Helfer angeklagt. Die Gruppe um Peter Fitzek soll verbotenerweise etwa Banken und eine Versicherung betrieben haben. Dirk Justus berichtet.
3: Dabei sollen sie Millionen von Euro von den Mitgliedern ihrer Reichsbürgervereinigung Königreich Deutschland ergaunert haben. Die war im letzten Jahr vom Bundesinnenministerium verboten worden.